0: deutlich gestiegen. Vor allem Diesel wurde teurer. Ein Liter kostete Ende Juli im Schnitt 2,23 Euro. Zum Monatsbeginn, also kurz nach Ende des Tankrabatts, waren es noch unter 2 Euro. Der ADAC fordert, dass das Bundeskartellamt die Raffinerie- und Großhandelspreise überprüft. Mitten in Köln sind am späten Abend Schüsse auf offener Straße gefallen. Mindestens 4 Menschen wurden dabei verletzt. Vorher hatte es laut Polizei offenbar einen Streit gegeben. Die Beamten sind weiter im Großeinsatz. Die Hintergründe sind noch unklar. In den USA gibt es neuen Ärger um Donald Trumps Zölle. 25 demokratisch regierte Bundesstaaten klagen dagegen. Der republikanische US-Präsident hatte die Zölle gegen die Handelspartner, darunter auch die EU, mit angeblicher Zwangsarbeit begründet. Die Demokraten meinen, da gäbe es keinen sachlichen Zusammenhang.
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2: Mit KI-Support. Wolken und ab und zu noch ein Gewitter gibt es gerade, später lässt das nach und es bleiben mal mehr, mal weniger Wolken übrig. Die Temperaturen liegen aktuell bei 22 bis 16 Grad. Tagsüber wird's dann wieder richtig heiß. Erst noch halbwegs freundlich, dann schnell viele Wolken und ab dem Nachmittag gibt's häufiger kräftige Gewitter mit Starkregen und Hagel bis zu 38 Grad.
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2: Im Studio Finn-Riebesel Freundlieb. Unionsfraktionschef Frei sieht keinen Verhandlungsspielraum bei der Abschaffung der Rente mit 63. Bei Welt TV warnt er, Änderungen könnten das gesamte Rentenpaket gefährden. Damit stellt er sich gegen die CDU-Ministerpräsidenten aus Ostdeutschland. Unterstützung bekommen die inzwischen auch von SPD-Regierungschefs im Saarland und Bremen. Das geplante Aus für die abschlagsfreie Rente ist Teil der Vorschläge einer Expertenkommission, die die Bundesregierung umsetzen will. Die Spritpreise sind im letzten Monat deutlich gestiegen. Der ADAC fordert deswegen Konsequenzen. Fabian Hoffmann mit den Details.
3: Der Automobilclub sagt, die Preise sind im Juli drastisch nach oben gegangen. Vor allem Diesel wurde teurer. Ein Liter kostete Ende Juli im Schnitt 2,23 Euro. Zum Monatsbeginn, also kurz nach Ende des Tankrabatts, waren es noch unter 2 Euro gewesen. Obwohl der Rohölpreis demnach zuletzt deutlich gefallen ist, haben die Tankstellen das nicht weitergegeben. Im Gegenteil, der ADAC fordert deshalb das Bundeskartellamt auf, die Raffinerie- und Großhandelspreise kritisch zu überprüfen.
2: Hitze und Trockenheit machen den Flüssen in Deutschland weiter massiv zu schaffen. Zuletzt hatte etwa der Rhein neue Tiefststände gesehen. Zur aktuellen Lage will der neue Bundesverkehrsminister Bilger am Donnerstag mit Experten und Verbänden sprechen. Das Niedrigwasser bringt etwa die Industrie in Bedrängnis. Der Streit um den Massenandrang in Ceuta beschäftigt heute die EU-Innenminister. Auf einer Sondersitzung geht es ums weitere Vorgehen. Zehntausende Menschen waren letzte Woche von Marokko aus in die spanische Exklave an der nordafrikanischen Küste gekommen. Ein Großteil ist wohl wieder zurück. Der Druck auf FIFA-Boss Infantino wegen der umstrittenen Investorenpläne wächst weiter. Als erste nationale Verbände haben Wales, Serbien und Schweden angekündigt, ihn für seine Wiederwahl doch nicht zu unterstützen. Der englische Verband will nachziehen, weitere könnten folgen. Infantino will sich nächstes Jahr für eine weitere Amtszeit wiederwählen lassen. Nach den gescheiterten Plänen, die WM teilweise an Investoren zu verkaufen, ist er aber angeschlagen. Da könnten sich mehrere Herausforderer in Stellung bringen.
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4: Mit KI-Support. Wolken und ab und zu noch ein Gewitter gibt es gerade. Später lässt das nach und es bleiben mal mehr, mal weniger Wolken übrig. Die Temperaturen liegen aktuell bei 22 bis 16 Grad. Tagsüber wird's dann wieder richtig heiß. Erst noch halbwegs freundlich, dann schnell viele Wolken. Und ab dem Nachmittag gibt's häufiger kräftige Gewitter mit Starkregen und Hagel bis zu 38 Grad.
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2: Im Studio Finn Riebesel Freundlieb. Ob in Pflegeheimen oder bei Rettungsdiensten. Die Bundesregierung plant laut Bild einen neuen Zivildienst und fragt aktuell Sozialverbände, wie viele Wehrdienstverweigerer sie im Ernstfall aufnehmen könnten. Hintergrund: die Wehrpflicht könnte zurückkehren, wenn die Bundeswehr nicht genug Rekruten findet. Laut Bundesfamilienministerium haben fast alle angefragten Verbände ihre Bereitschaft signalisiert. Die genauen Pläne sollen nach der Sommerpause vorgestellt werden. Aus den Bundesländern wächst der Widerstand gegen Teile der geplanten Rentenreform. Auch die SPD-Regierungschefs im Saarland und Bremen sprechen sich gegen die Abschaffung der Rente mit 63 aus, genau wie die CDU-Ministerpräsidenten aus Ostdeutschland. Unionsfraktionschef Frei stellt sich bei Welt TV gegen seine Parteikollegen und sieht keinen Verhandlungsspielraum.
3: Ich sehe auch nicht, dass wir klüger sein sollten als die Wissenschaftler und Politiker, die in der Alterssicherungskommission mitgearbeitet haben. Und deswegen würde ich es auch inhaltlich für einen großen Fehler halten, jetzt einzelne Bausteine daraus zu brechen, das dann am Ende auch das Gesamtgefüge zum Scheitern bringen könnte.
2: Hitze und Trockenheit machen den Flüssen in Deutschland weiter massiv zu schaffen. Zuletzt hatte etwa der Rhein neue Tiefststände gesehen. Zur aktuellen Lage will der neue Bundesverkehrsminister Bilger am Donnerstag mit Experten und Verbänden sprechen. Das Niedrigwasser bringt die Industrie in Bedrängnis. Frachtschiffe können nur deutlich weniger Ladung transportieren oder gar nicht mehr fahren. Auch Touristendampfer und Fahrgastschiffe sind betroffen. Der ADAC fordert, dass das Bundeskartellamt die hohen Spritpreise prüft. Die sind im Juli nämlich drastisch gestiegen. Im Vergleich zum Monatsanfang ist Diesel am Monatsende fast 30 Cent teurer gewesen, so der ADAC. Dabei ist der Rohölpreis gesunken. In den USA gibt es neuen Ärger um Donald Trumps Zölle. 25 demokratisch regierte Bundesstaaten klagen dagegen. Der republikanische US-Präsident hatte die Zölle gegen die Handelspartner, darunter auch die EU, mit angeblicher Zwangsarbeit begründet. Die Demokraten meinen, da gäbe es keinen sachlichen Zusammenhang.
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4: Mit KI-Support. Wolken und ab und zu noch ein Gewitter gibt es gerade. Später lässt das nach und es bleiben mal mehr, mal weniger Wolken übrig. Die Temperaturen liegen aktuell bei 22 bis 16 Grad. Tagsüber wird's dann wieder richtig heiß. Erst noch halbwegs freundlich, dann schnell viele Wolken. Und ab dem Nachmittag gibt's häufiger kräftige Gewitter mit Starkregen und Hagel bis zu 38 Grad.
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2: Im Studio Finn-Riebesel Freundlieb. Ob in Pflegeheimen oder bei Rettungsdiensten. Die Bundesregierung plant laut Bild einen neuen Zivildienst und fragt aktuell Sozialverbände, wie viele Wehrdienstverweigerer sie im Ernstfall aufnehmen könnten. Hintergrund: Die Wehrpflicht könnte zurückkehren, wenn die Bundeswehr nicht genug Rekruten findet. Laut Bundesfamilienministerium haben fast alle angefragten Verbände ihre Bereitschaft signalisiert. Die genauen Pläne sollen nach der Sommerpause vorgestellt werden. Unionsfraktionschef Frei sieht keinen Verhandlungsspielraum bei der geplanten Abschaffung der Rente mit 63. Bei Welt TV warnt er, Änderungen könnten das gesamte Rentenpaket gefährden. Widerstand kommt von den CDU-Ministerpräsidenten in Ostdeutschland und inzwischen auch aus dem Westen. Die SPD-Regierungschefs aus dem Saarland und Bremen wollen die Regelung ebenfalls beibehalten. Saarlands Ministerpräsidentin Rehlinger im ZDF.
3: Es geht gar nicht darum, das Paket in Gänze in Frage zu stellen. Da sind ja auch viele richtige Dinge drin. Aber eben an dieser einen Stelle, wo es um die Lebensleistung und um den Respekt von vielen Arbeitnehmerinnen und Arbeitnehmern geht, da kann man diesen Vorschlag nicht ohne weiteres akzeptieren. Ich tue das zumindest nicht.
2: Der Streit um den Massenandrang in der spanischen Exklave Ceuta in Nordafrika beschäftigt heute die EU-Innenminister. Auf einer Sondersitzung geht es ums weitere Vorgehen. Colin Mock berichtet.
4: Die hatten 22 Mitgliedstaaten angeregt und in einem Brief von der spanischen Regierung gefordert, dass so ein Vorfall wie in Ceuta in Zukunft verhindert werden muss. Auf der anderen Seite wollte Spanien selbst eine Sondersitzung. Regierungschef Sanchez war mit der Reaktion einiger anderer Staaten nicht einverstanden. Zehntausende Menschen waren letzte Woche von Marokko aus in die spanische Exklave an der nordafrikanischen Küste gekommen. Nach Angaben der spanischen Regierung ist ein Großteil aber mittlerweile wieder zurück.
2: Die Spritpreise sind im letzten Monat deutlich gestiegen. Vor allem Diesel wurde teurer. Ein Liter kostete Ende Juli im Schnitt 2,23 Euro. Zum Monatsbeginn, also kurz nach Ende des Tankrabatts, waren es noch unter 2 Euro. Der ADAC fordert, dass das Bundeskartellamt die Raffinerie- und Großhandelspreise überprüft.
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5: Mit KI-Support. Wolkig ist es gerade und vor allem im Osten sind schon am Morgen Schauer und Gewitter unterwegs. Später kommen erst mehr Wolken dazu, dann gibt es verbreitet kräftige Gewitter mit heftigem Regen und Hagel. Am Abend schiebt der Südwesten nochmal neue Gewitter nach. Dazu wird es heiß mit 30 bis 38 Grad. Morgen weiter Sonne und Wolken, im Osten ab und zu Schauer oder Gewitter, maximal bis 35 Grad.
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2: Keine Wolke am Himmel, meldet uns die Laura aus Schlüsselfeld in Bayern. Liebe Grüße. Ja, und wir haben heute einen Mix aus Sonne und Wolken, wobei vor allem der Süden und der Südosten längere Zeit Sonne genießen dürfen. Regional können sich allerdings Schauer und kräftige Gewitter entwickeln. Wir haben sogar ein bisschen Unwettergefahr dabei. Die Temperaturen, die liegen zwischen 24 Grad und heißen 38 Grad. Am wärmsten wieder in der Südhälfte. Morgen gibt's mehr Sonne als Wolken. Allerdings können sich im Osten und im Süden wieder kräftige Gewitter bilden. Temperaturen morgen bei 23 bis 35 Grad.
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3: Ich bin Angela Kress. Guten Morgen. Der tödliche Anschlag beim Berliner CSD wirft immer noch Fragen auf, unter anderem zum genauen Ablauf. Der Innenausschuss des Bundestags berät heute über den islamistisch motivierten Terroranschlag. Bundesinnenminister Dobrindt soll über den Stand der Ermittlungen informieren, wie Claudia Wächter berichtet.
4: Was ist da schiefgelaufen, fragt sich nicht nur die queere Community. Die Behörden hatten schließlich den mutmaßlichen Täter auf dem Schirm. Er wurde auch überwacht, war aber auf freiem Fuß, weil ein Urteil noch nicht rechtskräftig war. Bei der Terrorfahrt mit einem Auto war eine Frau gestorben. Viele Menschen wurden verletzt. Der Attentäter selbst konnte zunächst fliehen, wurde dann aber später von Polizisten erschossen.
3: Die Bundesregierung denkt über einen neuen Zivildienst nach, für den Fall, dass in Deutschland wieder eine Wehrpflicht kommt. Das Familienministerium hat große Wohlfahrtsverbände gefragt, ob sie dafür Plätze anbieten können. Und fast alle haben laut Bild-Zeitung signalisiert, dass sie grundsätzlich bereit wären. Hintergrund ist der neue Wehrdienst und die Möglichkeit einer Wehrpflicht, sollte die Truppe nicht genug Freiwillige finden. Wegen der Migrationskrise in der spanischen Exklave Ceuta beraten die EU-Innenminister heute über die Konsequenzen. Es soll darum gehen, wie die EU ihre Außengrenzen besser schützen kann. Die spanische Regierung hat unterdessen Vorwürfe zurückgewiesen, sie habe Warnungen des Geheimdienstes vor einer Massenankunft von Flüchtlingen ignoriert. Der Wasserstand im Rhein ist teils so niedrig wie noch nie seit Beginn der Pegelaufzeichnungen. Ab heute wird der Fluss deshalb neu vermessen. Damit sollen Berechnungsmodelle etwa für die Strömungsverhältnisse überprüft werden. Der niedrige Wasserstand führt auch dazu, dass Ladung teils auf mehr Schiffe verteilt werden muss, mit zusätzlichem Aufwand und Kosten.
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2: Hallöchen und guten Morgen. Und da müssen wir sofort rüberschalten in unseren WhatsApp-Chat. Sonst sind sie nämlich weggeflogen, ohne dass sie ihren Musikwunsch gehört haben.
5: Hallo, liebe Schwarzwaldradio-Team. Wir sind zu viert unterwegs im Auto an den Flughafen, um nach Mallorca zu fliegen. Und wir würden uns ganz doll freuen, wenn ihr für uns Dumpling im Spiel.
2: Wir, das waren Tanja, Amelie, Laura und Anne. Na dann wünsche ich euch einen schönen Urlaub. Und Ihnen auch, falls Sie gerade Urlaub haben. Und sowieso einen schönen Dienstag. Guten Morgen.

Erster Musikwunsch des Tages für die Frühaufsteher, die am Flughafen gelandet sind, inzwischen wahrscheinlich. Chris Norman, Susie Quattro, Stumbling In. Hier bei Schwarzwald Radio. Guten Morgen. Gleich unser Tagebuch der großen Hits. Und da geht's um einen Song. Da hört man die ersten Sekunden und dann ist man mitten in den 80ern. Geht ganz schnell. Die Geschichte hier bei Schwarzwald Radio nach London.

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1: 4. August 1986. Steve Winwood erobert mit Higher Love die Charts. Mitte der 80er hat Steve Winwood im Musikgeschäft eigentlich schon alles gesehen. Schon als Teenager steht er bei der Spencer Davis Group an Mikrofon und Keyboard. Doch als Solokünstler sucht er Mitte der 80er nach einem neuen Sound. Der Song Higher Love entsteht zusammen mit dem Songwriter Will Jennings. Der schreibt einen spirituell geprägten Text. Es geht nicht um die romantische Liebe, es geht um die Sehnsucht nach etwas Größerem. Nach Halt, nach Hoffnung in einer chaotischen Welt. Winwood holt sich die absoluten Hochkaräter ins Studio. Funk-Legende Nile Rodgers für die Gitarre und für die Energie im Refrain soll Soul Queen Chaka Khan sorgen. Das berühmte Schlagzeug-Intro ist ein echt glücklicher Zufall. Drummer John Robinson spielt am Ende der eigentlichen Aufnahme einen spontanen Fill, während das Band noch läuft. Winwood und sein Producer sind davon so begeistert, dass sie diesen Teil einfach ganz nach vorne an den Anfang des Songs schneiden. Und mit diesem spektakulären Auftakt trifft der Song den Nerv der Zeit. Higher Love wird für Steve Winwood der allererste Nummer 1-Hit seiner Karriere in den USA und bringt ihm insgesamt 2 Grammys ein.

Kennen Sie dieses Geräusch hier noch? Klar kennen Sie das. Bibi Blocksberg, die hat heute Geburtstag. Da müssen wir natürlich drüber sprechen. Das war eins der Hörspiele, die ich als Kind rauf und runter gehört habe. Aber mehr oder weniger unfreiwillig, weil meine kleine Schwester die immer gehört hat. Und da gab es ja noch so viele andere schicke Hörspiele früher. Und vielleicht können Sie mir ja mal von Ihren Lieblingshörspielen aus der Kindheit, aus der Jugend erzählen. War es TKKG oder war es die drei Fragezeichen? Was auch immer, erzählen Sie es mir. 0173 104 33 33, unsere WhatsApp-Nummer. Und über den Bibi Blocksberg-Geburtstag und spannende Fakten zu dieser kleinen Hexe reden wir dann in 20 Minuten. 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
11: Und da meldet der Dennis aus Rostock eine riesen Gewitterwand über Mecklenburg-Vorpommern. Und das stimmt, die schiebt sich so langsam ostwärts. Die hängt gerade über MacPom, über Sachsen-Anhalt, über Brandenburg. Da ist es also ganz schön gewittrig und ja, das bleibt auch noch ein Weilchen so. Ansonsten aber ein recht schöner Tag mit bis zu 38 Grad im Süden wieder. Es ist sehr, sehr heiß. Und es können überall mal kleine Gewitter entstehen mit Unwetterpotenzial. Und wir machen sommerlich weiter. Auch morgen gibt es bis zu 35 Grad im Süden und Osten wieder Gewitter möglich. Ansonsten scheint aber weiter die Sonne.
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0: Und Bibi Blocksberg hat heute Geburtstag und deswegen haben wir mal so ein paar Fakten für sie zusammengesammelt, von denen sie vielleicht noch nichts wussten.
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3: Bibi Blocksberg, beziehungsweise eigentlich heißt sie ja Brigitte Blocksberg, hat als Tochter von Bernhard und Barbara bis Folge 7 sogar noch einen Bruder. Boris Blocksberg verschwindet aber nach Folge 7 spurlos. Wegen seines schlimmen Hustens soll er zu Oma an die See. Und dann wird irgendwann von Bibi als Einzelkind gesprochen. Der Grund für das plötzliche Verschwinden von Boris war wohl die Ähnlichkeit der Stimme mit Bibi. Eigentlich sollte der Titel auch nicht Bibi Blocksberg, sondern Ene Mene Hexerei heißen. Die typischen Zaubersprüche mit den Worten Ene Mene ergeben meistens überhaupt keinen Sinn. Das stört aber auch nicht weiter.
4: Ene Mene Meuer? Lodre hoch, du Feuer! Hex, Hex!
3: Was? Gleich 6-mal begegnen sich Benjamin Blümchen und Bibi Blocksberg in den Hörspielen.
1: Töre!
3: Klar, kommen beide aus Neustadt und beide erfunden von derselben Frau. Auch die gleichen Bekannten haben sie, so wie den Bürgermeister oder die rasende Reporterin Carla Kolumna. Bibi teilt sich ihre Stimme mit Carrie Fisher aus Star Wars und Fran Drescher aus Die Nanny. Seit Folge 1 spricht die Sprecherin Susanna Bonasiewicz Bibi und hat dazwischen nur einmal ganz kurz Pause gemacht.
5: Mama! Gefunden.
3: Also dann, Ene Mene Phoebe, Happy Birthday Bibi.
0: Das war ja jetzt für mich auch mindblowing, wie man neuerdings sagt. Das ist die Stimme von Fran Fine von Die Nanny. Meine Güte. Ja, jetzt wo man es weiß, da hört man es auch. Hier ist Schwarzwaldradio. Ich wünsche einen schönen Dienstag.

0: In 13 Minuten ist es schon wieder um 7. Schönen Dienstag.
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0: Welche Musik brauchen Sie morgens im Badezimmer, um wach zu werden, zum Zähneputzen zum Beispiel? Das ist die Frage. 0173 104 33 33. Wir suchen Zahnputz-Oldies. Und Robert hat einen Vorschlag.
3: Und zwar einen schönen kurzen von The Trashman, Surf and Bird. Ich wünsche dir einen wundervollen Tag. Ganz liebe Grüße.
0: 2 Minuten und 13 Sekunden. Perfekte Zahnputzzeit. Geht los. Guten Morgen.

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7: Schluchseeurlaub bei der Marianne, sagt sie. Und hier am Schluchsee in Baden-Württemberg, schönstes Sommerwetter. Ja, da scheint die Sonne gerade. Ganz anders sieht es im Norden aus. Mecklenburg-Vorpommern, Brandenburg, Sachsen-Anhalt, da hängen tatsächlich ein paar Gewitterwolken auch über Niedersachsen. Regnet gerade kräftig, aber nichtsdestotrotz wird es ein heißer Sommertag mit bis zu 38 Grad, wenn diese große Gewitterwolke dann weg ist. Es wird also wieder sehr, sehr heiß und es bleibt sehr, sehr heiß auch morgen. Und morgen sind Schauer und Gewitter dabei. Nichtsdestotrotz am Thermometer 35 Grad auch für den Mittwoch.
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8: Ich bin Angela Kress. Guten Morgen. Erwerbstätige haben nach einer Auswertung der Techniker Krankenkasse im vergangenen Jahr so viele Arzneimittel verschrieben bekommen wie noch nie. Die bei der größten Krankenkasse versicherten gut 6 Millionen Erwerbstätigen lösten demnach Rezepte für mehr als 34 Millionen Präparate ein. Ganz oben auf der Liste stehen Herz-Kreislauf-Medikamente. Die Diskussion um die Rentenreform reißt noch immer nicht ab. Vor allem für das geplante Ende der Rente mit 63 gibt es Kritik aus den Bundesländern. Unionsfraktionschef Frei sieht aber keinen Spielraum für Nachbesserungen, sagte er bei Welt TV. Fiona Reinhardt berichtet.
9: Inzwischen kommt nicht mehr nur Kritik von CDU-Regierungschefs, auch kritische Stimmen aus der SPD werden lauter. Die zunehmende Kritik ändere aber nichts am Kurs der Regierung, betont Unionsfraktionschef Thorsten Frei. Man habe sich darauf geeinigt, die Vorschläge der Rentenkommission 1:1 umzusetzen. Würde man das Paket jetzt wieder aufschnüren, drohe die gesamte Reform zu scheitern.
8: Den vierten Tag in Folge kämpft die griechische Feuerwehr gegen mehrere große Wald- und Buschbrände westlich der griechischen Hauptstadt Athen. Auch im US-Bundesstaat Washington haben Feuer immense Schäden angerichtet. In Frankreich und Spanien ist die Lage im Moment weitgehend unter Kontrolle. Könnte der Zivildienst zurückkommen? Die Bundesregierung trifft offenbar Vorkehrungen dafür, und zwar für den Fall, dass es auch wieder eine Wehrpflicht geben könnte. Die Bild berichtet, dass etwa große Verbände befragt wurden, ob sie Kapazitäten hätten, und fast alle sagen grundsätzlich ja. Derzeit gibt es einen freiwilligen Wehrdienst. Sollte der nicht ausreichen, wäre eine Bedarfswehrpflicht möglich.
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7: Popcorn für alle steht auf dem Plan und da gibt's heute Einen Film, der als Meisterwerk gilt. Definitiv. Gewaltige Bilder, eine legendäre Anfangsszene und ein Soundtrack, der ebenfalls Filmgeschichte geschrieben hat. Wir schauen auf diesen Kinoklassiker, der den Wahnsinn des Krieges so eindrucksvoll erzählt wie kaum ein anderer. Definitiv. Nichts für leichte Unterhaltung, aber sehr, sehr sehenswert, auch heute noch. Wir sprechen drüber, über diesen Wahnsinnsfilm bei Popcorn für alle. Und das gibt's hier in 8 Minuten. Ich wünsche Ihnen einen schönen guten Morgen.

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2: Eines der berühmtesten Filmzitate aller Zeiten.
3: Ich liebe den Geruch von Napalm am Morgen.
2: Apocalypse Now, vielleicht der bedrückendste Vietnam-Antikriegsfilm. Captain Benjamin Willard von der Spezialeinheit soll einen wohl wahnsinnig gewordenen Colonel töten, jagt ihn durch den Dschungel von Kambodscha, wo er sich schon eine kleine Sekte aufgebaut hat.
4: Haben Sie schon mal von Colonel Walter E. Kurtz gehört?
5: Ihr Auftrag lautet, machen Sie Schluss mit seinem Kommando.
6: Schluss machen mit dem Colonel.
7: Schluss machen. Und zwar um jeden Preis.
8: Alles, was ich sah, sagte mir, dass Kurtz wahnsinnig geworden war.
2: Das Filmset auf den Philippinen wurde mehrfach von Stürmen zerstört. Hauptdarsteller Martin Sheen hatte während des Drehs einen Herzinfarkt. Zuerst hatte Harvey Keitel diese Rolle gespielt. Nach ein paar Wochen hat man den ausgetauscht, weil er so überdreht gespielt hat. 153 Minuten. Später als Director's Cut sogar 202 Minuten lang. Der Vater des Regisseurs Francis Ford Coppola hat die Musik komponiert. Dazu kommt an den besonderen das ergreifenden Stellen bei der Bombardierung des Dorfs, der Walkürenritt von Richard Wagner und natürlich The End von den Doors.

0: Guten Morgen hier bei Schwarzwaldradio und jetzt schicken wir ganz liebe Grüße nach Leipzig zur Jenny. Und ich hatte ja gefragt, was waren denn Ihre Lieblingshörspiele früher, weil Bibi Blocksberg heute Geburtstag hat?
1: Hallo, guten Morgen, Kathi. Tja, also was wir früher als Kinder viel gehört haben, war natürlich auch Bibi Blocksberg. Das haben wir hoch und runter gehört mit diesem Hex, Hex. Und ja, Annabelle, das Schaf, das kleine Schaf. Oder wir hatten, was auch ganz viel lief bei uns hoch und runter den ganzen Tag, war Punky aus Pankanien. Ich weiß nicht, ob das noch einer kennt. Ich wünsche euch einen schönen Tag. Tschüss, die Jenny.
0: Natürlich kennen wir Punky aus Pankanien. Ich habe es sogar gefunden hier. Ja, jetzt haben wir die Jenny mal kurz in ihre Kindheit zurückversetzt. Was waren Ihre Lieblingshörspiele früher? Sagen Sie uns Bescheid. 0173 104 33 33. Das ist unsere WhatsApp-Nummer.
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7: Schönster Sonnenschein in Mühlrose bei Michelle in Brandenburg, sagt sie. Sie sieht keine Regenwolke. Ja, aber die kommt auch noch bei dir vorbei wahrscheinlich. Die hängt nämlich über dem Osten, über Sachsen-Anhalt. Naja, die hängt auch ein Stück über Niedersachsen, Mecklenburg-Vorpommern. Und da kann es also momentan ordentlich Gewitter geben. Nichtsdestotrotz wird's heiß. 38 Grad am Thermometer auch heute wieder. Schaffen wir in der Südhälfte Deutschlands definitiv, im Norden ein bisschen frischer. Morgen eigentlich genauso. Auch morgen kann es ein paar Gewitter geben. Und morgen werden es allerdings nur, in Anführungszeichen, 35 Grad. 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

0: Das nächste Urlaubsrätsel steht schon vor der Tür hier bei Schwarzwaldradio. Wir spielen ja Tobis Undercover-Urlaub. Der Tobi versteckt sich jeden Tag in einem anderen Land, beschreibt, was er da sieht und dann erzählen Sie mir, wo er ist. Also einfacher kann man es nicht machen. 100 Schwarzwaldtaler sind wie immer im Topf und die können Sie gewinnen, wenn Sie mitspielen und das hier in 7 Minuten.
1: Guten Morgen, liebes Schwarzwaldradio-Team. Guten Morgen, liebe Kathi. Wolfgang aus dem Ruhrgebiet hier.
0: Moin.
1: Ich würde mir gerne mal wieder einen Song wünschen und zwar konkret Blond mit Joey. Vielen Dank und liebe Grüße an alle Schwarzwaldradio-Hörer. Ciao, ciao. Joey.

0: Der Tobi reist von Land zu Land in diesen Sommerferien. Und das bei den Benzinpreisen. Jeden Tag versteckt er sich in einem anderen Land bei Tobis Undercover-Urlaub und Sie finden anhand seiner Beschreibung raus, wo er heute steckt. Achtung, es geht jetzt wieder los.
1: Heute bin ich durch eine Altstadt gelaufen, bei der du nie auf die Idee kommen würdest, dass sie nach dem Zweiten Weltkrieg fast komplett wieder aufgebaut werden musste. Ich stand dann auf einem Platz, auf dem über allem eine bronzene Figur mit ausgebreiteten Armen wacht. Von da oben hast du einen Wahnsinnsblick über die Stadt und den Fluss. Und beim Essen habe ich irgendwann kapituliert. Ich dachte nach dem zweiten Teller, jetzt ist Schluss. Aber hier scheint es erst der Anfang zu sein. Ach ja, und die Sprache. Da brauchst du beim Vorlesen echt einen Knotenlöser für die Zunge. Na, wo bin ich?
0: Ein sehr schönes Land und sehr gutes Essen übrigens. Wo ist der Tobi? Haben Sie eine Idee? 0173 104 33 33. Das ist unsere WhatsApp-Nummer. Anrufen geht wie immer auch 0800 504 33 33.
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6: In Rothenburg in Hessen auch gerade eine kleine Regenwolke, sagt der Thomas. Dankeschön dafür. Ja, die ist aber wirklich relativ klein. Die größere hängt weiter östlich und die beschert uns noch ein paar kräftige Schauer und Gewitter. In Brandenburg, in Mecklenburg-Vorpommern, in Sachsen, in Thüringen, überall noch was dabei. Nichtsdestotrotz dann wieder 38 Grad am Thermometer. Es wird also wieder sehr, sehr heiß. Schaffen wir nur in der Südhälfte Deutschlands. Ansonsten so 25 bis 30 Grad. Morgen dann wieder ein Sommertag, mehr Sonne für alle, weniger Wolken und 35 Grad dann für den Mittwoch.
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7: Ich bin Angela Kress. Guten Morgen. Rhein und Donau haben gerade wenig Wasser und das ist auch ein gesamtgesellschaftliches Problem. Das hat ein Wirtschaftsexperte des Instituts der deutschen Wirtschaft, der ARD, gesagt. Was am Rhein beginne, könne am Ende auch an Tankstellen oder im Supermarkt sichtbar sein. Mit wenig Wasser können Schiffe nicht so schwer beladen werden und Güter müssen durch mehr Schiffe transportiert werden. Das kann die Produkte am Ende teurer machen. Unionsfraktionschef Frei sieht keinen Spielraum für Nachbesserungen am Rentenpaket. Das sagte er bei Welt TV und reagiert damit auf immer mehr Kritik. Die richtet sich vor allem gegen Pläne, dass es in Zukunft nicht mehr möglich sein soll, nach 45 Beitragsjahren abschlagsfrei in Rente zu gehen. 7 von 16 Ministerpräsidentinnen und Präsidenten haben sich mittlerweile gegen die Abschaffung der Frühverrentung ausgesprochen. Knapp 9 Millionen Menschen in Deutschland besitzen derzeit Kryptowährungen. Das entspricht einem Anteil von rund 13% der volljährigen Bevölkerung, wie aus einer Umfrage der Beratungsfirma Bearing Point hervorgeht. Tine Klimach berichtet.
8: Die große Mehrheit schaut eher distanziert auf digitale Währungen. Über 67% besitzen keine Kryptowährungen und wollen das auch nicht. Wer Bitcoin und Co. länger als ein Jahr im Privatvermögen hält, kassiert mögliche Gewinne komplett steuerfrei. Das soll sich künftig ändern. Viele Details zu den Plänen von Finanzminister Klingbeil sind aber noch unklar.
7: Angesichts der Migrationskrise in der spanischen Exklave Ceuta mit mindestens 72 Toten beraten die EU-Innenminister heute darüber, wie die EU ihre Außengrenzen besser schützen kann. Zehntausende Menschen hatten in der vergangenen Woche Ceuta erreicht. Viele EU-Regierungschefs kritisierten die spanische Migrationspolitik. Spaniens Regierung wiederum warf anderen EU-Ländern vor, die Krise politisch auszuschlachten.
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6: Da spiele ich Ihnen Tobis Undercover-Urlaubsstückchen nochmal vor. Achtung!
9: Heute bin ich durch eine Altstadt gelaufen, bei der du nie auf die Idee kommen würdest, dass sie nach dem Zweiten Weltkrieg fast komplett wieder aufgebaut werden musste. Ich stand dann auf einem Platz, auf dem über allem eine bronzene Figur mit ausgebreiteten Armen wacht. Von da oben hast du einen Wahnsinnsblick über die Stadt und den Fluss. Und beim Essen habe ich irgendwann kapituliert. Ich dachte nach dem zweiten Teller, jetzt ist Schluss. Aber hier scheint es erst der Anfang zu sein. Ach ja, und die Sprache. Da brauchst du beim Vorlesen echt einen Knotenlöser für die Zunge. Na, wo bin ich?
6: Und wenn Sie jetzt eine Idee haben, wo der Tobi steckt, dann sind Ihnen eventuell die 100 Schwarzwaldtaler schon sicher. 0173 104 33 33. WhatsApp-Nummer, da schnell noch eine Sprachnachricht rüber schicken oder anrufen an der 0800 504 33 33.

0: Uiuiui, heute war das Rätsel schwer. Eine Stadt, die nach dem Zweiten Weltkrieg komplett wieder aufgebaut wurde, wo eine Statue steht mit ausgebreiteten Armen. Ja, ich hab sie oder wir haben sie so ein bisschen irritiert.
1: Moin, Kathi. Der Tobi ist doch nicht in Rio de Janeiro, was?
0: Nee, da ist er nicht.
2: Guten Morgen, hier ist der Christian aus Vorburg. Ich tippe mal, dass der Tobi heute in Spanien ist.
0: Nee, da war er auch schon.
3: Hallo Kathi, hier ist die Nancy. Der Tobi befindet sich in der Türkei.
0: Ich glaub's ja wohl nicht. Nee, ist auch nicht richtig. Was sagt der Markus?
4: Guten Morgen, Kathi, hier ist der Markus aus München. Ich denke mal, der liebe Tobi ist heute in Lissabon. Gab's ein paar Anzeichen, die dafür sprechen. Und by the way, Lissabon ist auch für meine Frau und für mich eine der schönsten Städte der Welt. Und wir freuen uns, wenn wir im Oktober wieder dort sind. Ciao.
0: Nee, ist es auch nicht, Lissabon. Mensch.
5: Guten Morgen, Kathi. Hier ist der Manfred aus Magdeburg. Ihr seid natürlich, der Tobi ist in Budapest. Und Ungarn ist ein meiner Lieblingstraumziele gewesen.
0: Das glaube ich ja wohl nicht. Nee, das ist auch nicht richtig.
6: Guten Morgen, liebe Kathi. Der Konstantin aus Leipzig mal wieder. Ich würde sagen, es ist Lissabon, also Portugal, wo der Tobi sich gerade versteckt. Habt noch eine schöne Sendung, einen schönen Dienstag. Bis bald mal wieder. Ciao.
0: Konstantin sagt auch Lissabon. Nee, stimmt nicht. Hartwig.
7: Guten Morgen, liebe Kathi. Hier ist der Hartwig aus Vaterstetten. Ich würde sagen, der Tobi hält sich in Portugal auf.
0: Portugal ist ganz weit vorne, aber stimmt eben nicht. Einen nehmen wir noch. Ansonsten hauen wir 100 Schwarzwaldtaler in den Jackpot. Da gibt es eben morgen früh 200.
8: Moin, Frank aus Detmold hier. Ich denke, dass der Tobi in Polen ist. Einen schönen Tag an alle.
0: Das gibt's doch nicht. Der Letzte, der Frank, der hat's wirklich rausgekriegt. Ja, es war heute wirklich ein bisschen schwerer. Es ist Polen gewesen, natürlich. Das gute Essen, die große Christus-König-Statue, eine der größten Christus-Statuen der Welt übrigens. In Swiebonczyn steht die und es war Polen. Und der Frank kriegt jetzt 100 Schwarzwaldtaler. Puh. Das war heute aber eine schwere Geburt. Morgen machen wir es wieder ein bisschen leichter, versprochen. In Tobis Undercover-Urlaub hier bei Schwarzwaldradio.

0: Heute zum Bibi Blocksberg-Geburtstag habe ich sie nach ihren Lieblingshörspielen in der Kindheit gefragt, hier bei Schwarzwald Radio, und hatte Raymond eine Sprachnachricht geschickt.
1: Hallo und guten Morgen aus Triberg. Mein Lieblingshörspiel war Pumuckl und der Meister Eder, und das auf Langspielplatte, LP. Mhm. Man musste immer freundlich fragen, ob man hören darf. Auflegen durfte man die Platte selber nie. Da musste immer jemand dabei sein, weil die Stereoanlage damals war ja zu teuer.
0: Pass auf, jetzt lege ich den Pumuckl für dich auf.
2: Pumuckl
0: versteckt
2: und niemand
0: oh. Ich hab dich auch geliebt. Aber ich habe den heimlich im Fernsehen geguckt. Ich glaube, meine Eltern waren damals ganz schön genervt von mir. Wenn Sie mir auch von Ihrem Lieblingshörspiel von früher erzählen wollen, dann tun Sie das gerne. Schicken Sie eine Nachricht, so wie der Raymond, an die 0173 104 33 33. Da beamen wir uns zurück in unsere

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6: Keine Wolke am Himmel, meldet uns die Laura aus Schlüsselfeld in Bayern. Liebe Grüße. Ja, und wir haben heute einen Mix aus Sonne und Wolken, wobei vor allem der Süden und der Südosten längere Zeit Sonne genießen dürfen. Regional können sich allerdings Schauer und kräftige Gewitter entwickeln. Wir haben sogar ein bisschen Unwettergefahr dabei. Die Temperaturen, die liegen zwischen 24 Grad und heißen 38 Grad. Am wärmsten wieder in der Südhälfte. Morgen gibt's mehr Sonne als Wolken. Allerdings können sich im Osten und im Süden wieder kräftige Gewitter bilden. Temperaturen morgen bei 23 bis 35 Grad.
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0: Zum Bibi Blocksberg Geburtstag reden wir über ihre Lieblingshörspiele von früher hier bei Schwarzwald Radio. Wissen Sie, was mein Lieblingshörspiel war? Ich spiele Ihnen mal die Musik an. Vielleicht kennt das ja noch jemand. Das war Regina Regenbogen. Ich glaube, die könnte ich heute noch alle mitsprechen, die Hörspiele. Oh, ich habe sie wirklich geliebt. Regina Regenbogen. So, was war Ihr Lieblingshörspiel?
1: Guten Morgen, liebe Kathi. Also, das Lieblingshörspiel meines Mannes war Pille, Pulle und die Megakuss-Schribbe.
0: Aha.
1: Und ich bin leider schon 3 Fragezeichen addicted groß geworden. Und meins ist eindeutig die Folge mit dem roten Rubin. Das war meine erste Kassette, die ich mir je gekauft habe. Und ich liebe sie bis heute. Die wird in Ehren gehalten. Ganz liebe Grüße, die Sabine.

0: String. Guten Morgen hier aus dem Schwarzwald-Radio-Studio zur Corinna.
1: Guten Morgen, liebes Schwarzwald-Radio-Team aus der Nähe von München. Ihr seid ja heute auf der Suche nach den liebsten Hörspielen aus der Kindheit und ich bin aufgewachsen in der ehemaligen DDR. Und da gab es drei, die habe ich rauf und runter gehört. Das war einmal der Traumzauberbaum. Dann Schlaps und Schlumbo, das waren zwei Pantoffeln auf Weltreise. Und Mimmelit, das Stadtkaninchen. Oh. Sehr, sehr schön und lustig.
0: Der Traumzauberbaum, wer könnte den denn vergessen haben?
2: Gar nicht so sehr weit hinter der Stadt, über die kleine Brücke, am anderen Ufer des Flüsschens, dort beginnt ein großer, großer Wald. Und wo der Wald 7 Tage tief ist, leuchtet es geheimnisvoll.
0: Der war toll, oder? Und in die Musik müssen wir natürlich auch nochmal reinhören. Da gab es ja dieses wunderschöne Lied von Angelika Mann.

0: Ach schön, das waren schöne Zeiten, oder?
1: Und wenn Sie mir jetzt auch erzählen wollen, was Sie als Kind für Hörspiele gehört haben, dann machen Sie das 0173 104 33 33. Schicken Sie gerne eine Sprachnachricht per WhatsApp, natürlich hier zu Schwarzwaldradio.

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5: In Bad Liebenwerda bei Harry im schönen Brandenburg, da ist gerade Blitz und Donner am Start. Ja, da haben wir gerade ein ziemlich großes Gewitter und es sind generell noch ein paar Gewitterwolken übrig, im Osten vor allen Dingen. Mecklenburg-Vorpommern, Brandenburg, Sachsen, Sachsen-Anhalt, da kann es also noch nass werden und Blitz und Donner geben. Temperaturen heute trotzdem wieder bei 38 Grad, im Süden vor allen Dingen, am Oberrhein, da wird es auch wieder sehr, sehr heiß. An den Küsten 19 bis 25 Grad. Und morgen machen wir einfach mit dem Sommer weiter. Morgen gibt's wieder Sonne für alle und bis zu

0: 32 Grad.
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2: Ich bin Angela Kress. Guten Morgen. Angesichts des Massenandrangs auf die spanische Exklave Ceuta fordert die Gewerkschaft der Polizei Konsequenzen für Deutschland. Die Bundespolizei müsse zu einer modernen, flexiblen Grenzpolizei aufgerüstet werden, sagte GdP-Chef Roßkopf der Rheinischen Post. Katrin Müller berichtet.
3: Nach dem Massenandrang in Ceuta wollen die EU-Innenminister unter anderem über einen besseren Schutz der Außengrenzen beraten. Spaniens Regierung betont aber, der größte Teil der Migranten sei nach Marokko zurückgekehrt. Sie wirft den anderen EU-Staaten vor, die Krise politisch auszuschlachten.
2: Westlich von Athen in Griechenland sind die Waldbrände noch immer nicht unter Kontrolle. 11 Ortschaften mussten gestern evakuiert werden. Im US-Bundesstaat Washington brannten Behördenangaben zufolge rund um die Stadt Spokane mehr als 700 Häuser und andere Gebäude ab. Und im Osten der Niederlande wurde ein Campingplatz mit etwa 300 Urlaubern vorsorglich evakuiert. Dort brennt es in einem Naturschutzgebiet. FDP-Generalsekretär Hagen hat der Bundesregierung mit Blick auf die Rentendiskussion ein Rentenchaos vorgeworfen. Mehrere Ministerpräsidenten hatten zuvor kritisiert, dass die sogenannte Rente mit 63 abgeschafft werden soll. Unionsfraktionschef Frei betonte aber bei Welt TV, dass er keinen Spielraum für Nachbesserungen sehe. Die Vorschläge einer Kommission sollen übernommen werden. Der tödliche Anschlag beim Berliner CSD wirft immer noch Fragen auf, unter anderem zum genauen Ablauf. Im Innenausschuss des Bundestags soll Minister Dobrindt die Abgeordneten heute über den Stand der Ermittlungen informieren. Wegen der parlamentarischen Sommerpause findet die Sitzung allerdings rein digital statt. Aus Sicherheitsgründen können deshalb keine geheimen Informationen geteilt werden.

0: Hier ist Schwarzwald Radio. Ich wünsche Ihnen einen schönen Dienstag und wir müssen mal über eine ernste Sache reden. Es gab einen Brand hier bei uns in der Region in Nordrach. 4 Hektar Wald haben da am Sonntagnachmittag in Flammen gestanden und die Feuerwehr, die arbeitet quasi da immer noch und kämpft, dass da nicht wieder irgendwas aufflammt. Und wir haben mit dem Kreisbrandmeister der Ortenau gesprochen, mit Bernhard Frey. Und was der uns erzählt hat, das gilt natürlich für ganz Deutschland im Moment. Es war heiß in den letzten Wochen. Es ist fast überall furztrocken, wie man so schön sagt. Was kann man denn tun?
1: Also in meinen Augen einfach erhöhte Vorsicht dahingehend, auch wenn man die Naherholung Wald oder auch die Flächenwiesen nutzt, wenn man Pkw abstellt, dass man halt darauf achtet, nicht auf trockenem Gras abzustellen. Und wie gesagt, schon öfters erwähnt, im Wald nicht rauchen, keine Zigarettenkippen aus den Fenstern schmeißen, auch beim Vorbeifahren an der Bundesautobahn, an den Land- und Kreisstraßen einfach keine Kippen aus dem Fenster zu werfen. Da wäre uns schon viel geholfen. Und wenn natürlich dann irgendwo ein Feuer entdeckt wird, dass man auch die 112 wählt und die Personelle Hilfe dementsprechend alarmiert werden kann. Das wäre so ein Appell.
0: Ja, und das kann man tatsächlich auf ganz Deutschland beziehen. Die paar Regenwolken, die wir da haben, Gewitterwolken, auch wenn es für den Moment viel aussieht, das ist natürlich nur ein Tropfen auf den heißen Stein im sprichwörtlichen Sinne. Regen hilft aber generell. Und vielleicht können wir ja da musikalisch was tun. Phil Collins, I Wish It Would Rain Down, gibt's jetzt hier bei Schwarzwald Radio.

0: Lieblingshörspiele, darum geht's heute hier bei Schwarzwaldradio. Liebe Grüße gehen jetzt zu Andrea nach Mühldorf am Inn.
1: Morgen, liebe Kathi. Ich habe als Kind Hanni und Nanni gehört, da hatte ich alle Platten. Ich hatte die passende Buchreihe dazu und den Räuber Hotzenplotz und was ist, ich weiß gar nicht, was alles noch. Aber das Schöne ist, gewisse Sachen kann man heutzutage auch noch hören, nicht auf Schallplatte. Aber meine Kinder haben mir zu Weihnachten eine Tonibox geschenkt. Man höre und staune, ja, eine Tonibox. Ich bin sehr erwachsen, aber Kind geblieben irgendwo. Tabaluga habe ich gern gehört und solche Sachen. Und das habe ich tatsächlich als Toni. Und wenn ich nachts nicht schlafen kann oder wenn ich nicht einschlafen kann, dann höre ich meinen Räuber Hotzenplotz auf der Toni-Box oder auch Tabaluga. Ich habe so einige Sachen, aber nicht lachen. Es ist halt so, wie es ist und man soll sich ja doch, wenn es irgendwie möglich ist, noch ein bisschen Kindheit bewahren.
0: Da würde ich niemals drüber lachen, meine liebe Andrea. Das ist so, so schön. Und weil du was von Tabaluga erzählt hast, müssen wir natürlich auch den Peter Maffay spielen mit Nessaya. Geht los.

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0: Mensch, vor lauter Hörspielen sind wir noch gar nicht zu normalen Musikwünschen gekommen heute. Hier ist Schwarzwaldradio. Guten Morgen nach Bayern.
1: Guten Morgen, Kathi. Hier ist der Robert aus Schwaben-München. So, ich habe mal einen Wachmacher-Musikwunsch für heute Morgen. Was hältst du von Nazareth, This Flight Tonight? Liebe Grüße und hab einen schönen Tag.

0: Guten Morgen, Kathi. Hier ist die Susanne aus Recklinghausen. Du, ich habe hier gerade jemanden sitzen. Dem habe ich jetzt gerade das mit dem Radio von euch erklärt. Und der glaubt nicht, dass ihr auch die Songs spielt, die man sich jetzt so wünscht, dass man mit euch in Kontakt tritt und dann vielleicht sofort so ein paar Minuten so ein Stück spielt. So vielleicht von Bill Withers oder Emerson, Lake and Palmer oder wie hieß der noch? Johnny Guitar Watson. Vielleicht hast du noch irgendwas, weil ich hab ihn jetzt gerade, wenn er gleich ins Auto steigt, dann zeige ich ihm auch den Schwarzwald-Radiosender im Auto. Dann hat er gute Musik da drin laufen. In dem Sinne, schönen Morgen und bleibt gesund. Danke für die tolle Musik.
1: Gern geschehen, liebe Susanne. Und ich hoffe, dein lieber Kunde hat Spaß an uns, an Schwarzwald-Radio. Hier ist Johnny Guitar Watson.

Ach ja, so schnell vergeht eine Woche. Es ist wieder Dienstag, wir haben den 4. August und wir senden hier aus dem Sendestudio gerade für Radio Ostseemelodie und natürlich auch für Radio Nordsee International, dem deutschen Programm und das Ganze über die SAT-Zentrale. Schönen guten Morgen. Am Mikrofon begrüßt euch ganz recht herzlich für Radio Ostseemelodie und Radio Nordsee International euer Teddy, euer Wolfgang und ich wünsche euch einen wunderschönen sonnigen Dienstag. Ja, die Nacht hat es ja ein bisschen abgekühlt, ein Gewitter war hier bei uns, aber jetzt wird es wieder richtig warm, richtig heiß. Wetter werden wir gleich gucken, aber erst begrüßen wir mal die Hörerinnen und Hörer im Hintergrund, die dazugeschaltet haben. Alle von Radio Nordsee International und natürlich auch hier bei Radio Ostseemelodie, den Uwe und den versammelten Seniorentreffs sowie die Renate im Ammerland. Moin!

Dem kann ich mich nur anschließen. Guten Morgen, Welt, und ich möchte es nicht versäumen, mal meiner Kollegin, die vor mir von 6 bis 10 gesendet hat, mal herzlichen Dank sagen hier bei Radio Nordsee International. Das Hühnchen am Morgen, die Kollegin Kathi Huhn. Schönen Dank für deine flotten Sprüche, deine tolle Musik, und dir wünsche ich natürlich auch einen wunderschönen Dienstag.

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2: Genau, Radio Nordsee International, und das war die Titelmelodie des Offshore-Senders. Man of Action, und dann schauen wir traditionell auf das Kalenderblatt von heute Dienstag, dem 4. August. Wir befinden uns in der 32. Kalenderwoche am 216. Tag des Jahres und müssen noch 149 Tage warten, bis das Jahr zu Ende ist. Sternkreiszeichen ist der Löwe. Namenstag können heute feiern der Rainer, der Reinhard, der Johannes, Dominikus, die Sigrid und die Cecilia. Alle Namenstagskinder, herzlichen Glückwunsch zum Namenstag, und die Sonne ist um 5.52 Uhr aufgegangen und wird um 21 Uhr und 4 Minuten untergehen. Der Mond geht um 22.46 Uhr auf und wird morgen um 14.05 Uhr untergehen. Ja, dann schauen wir doch eben noch auf das Deutschlandwetter. In Deutschland präsentiert sich das Wetter heute überwiegend sommerlich warm. Die Temperaturen erreichen tagsüber durchschnittlich zwischen 21 und 32 Grad, also Schwitzen ist angesagt. Die durchschnittliche Niederschlagswahrscheinlichkeit liegt aktuell bei etwa 43%. Lokal können Schauer auftreten. Größere Wetterunterschiede zwischen den Bundesländern bleiben jedoch begrenzt. Und der Wind hat im Mittel einen Stundenkilometer von 15 Stundenkilometer und weht meist schwach und mäßig.

Der nächste Titel spricht mir so richtig aus dem Herzen. It's a really good feeling, Peter Kent. Good morning, 10:14 Uhr.

Rachel kennt. Jetzt halt's ein really good feeling hier im Radio zu senden. Und ich habe sogar Feedback bekommen. Und das musikalisch, das muss ich euch noch vorstellen.

0: Tja, mit Schule oder Kindergarten ist bei uns hier in Nordrhein-Westfalen nichts. Wir befinden uns in der dritten Sommerferienwoche und viele, viele, viele sind in Urlaub. So, ihr Lieben, wir sind natürlich hier bei
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0: Der Tag bringt ordentlich Wärme mit und das spürt man wirklich überall. In der Luft, in seinem eigenen Tempo und natürlich auch in der Stimmung. Und jetzt ist genau die richtige Zeit, um einen Gang runterzuschalten. Tief durchatmen und sich einfach mal von guter Musik begleiten lassen. Sommerfeeling inklusive, hier natürlich bei uns.
1: Genau, wir bemühen uns und jetzt ist Dusty Springfield an der Reihe um 10.24 Uhr hier bei Radio Ostsee Melodie und Radio Nordsee International. Schönen guten Morgen.

Patrick Lindner, lieben kann man nicht allein. Ja, war doch ein schöner Schlagertest. Oder ich finde auch, je älter er wird, umso bessere Schlagertexte schreibt er.

Tja, dann wollen wir doch einfach mit Ben Zucker weiter träumen. Ihr Lieben, der nächste Titel, den habe ich oft in den Diskotheken aufgelegt. Dizzy!

Jonathan Zeller war das hier bei unserer Playlist hier um 10.44 Uhr. Ja, und die Nacht hat es hier richtig gerumst, ein richtiges Gewitter, tolle Blitze. Ich habe am Balkon gesessen und habe es zugeguckt, aber leider nicht viel geregnet. Aber vielleicht hat es in der Carnaby Street geregnet.

Peggy March nahm uns mit in die Carnaby Street und Bonnie M. fand das cool mit ihrem Vater Daddy Cool.

Ich habe sie immer gern gehört, Esther und Abi Ofarim, und habe auch immer einfach Dankeschön gesagt, wenn ich sie irgendwo ansagen durfte oder anmoderieren. Natürlich wie hier beim Radio Ostsee Melodie oder Radio Nordsee International. Also Dankeschön.

Tja, und damit geht doch wahrhaftig die erste Stunde meiner Morningshow schon zu Ende. Aber ich finde es immer so toll, die Erkennungsmelodie von Radio Nordsee International. Kann ich mir richtig vorstellen, wie die Kollegen auf dem Schiff saßen und diese immer haben abfahren lassen und dann ihre Sendung begonnen. Ich beende jetzt mit Man of Action meine erste Stunde und wir gehen dann weiter in die zweite Stunde und der erste Titel wird von Harpo sein, Movie Star.

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2: Den unvergessenen Drafi Deutscher habe ich jetzt für uns alle um 11 Uhr und 4 Minuten. Heute male ich ein Bild. Cindy Lou.

0: Ein wunderschöner Titel von Hanna Haller, Samstagabend, und der Schluss war schön, ne? Ich hab euch alle lieb. Ja, ich hab euch auch alle lieb, sonst würde ich ja nicht hier im Studio vor dem Mikrofon sitzen und für euch so früh Musik machen. 11.11 Uhr haben wir und weiter geht's hiermit. Classic Oldies.
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Ja, das ist ja richtig Musik für Urlaubsfeeling. Lona und Bailando hier bei Radio Ostsee Melodie und Radio Nordsee International um 11 Uhr und 15 Minuten.

bei Lando. Ja, und wenn man Urlaubsfeeling hat, dann muss man ja auch ein bisschen fliegen, so auf die Inseln oder irgendwohin, wo es noch schöner ist als hier in Erkrath. Oliver Onions, Flying Through the Air.

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Ach, warum hast du nicht Nein gesagt, Roland Kaiser und Maite Kelly? Wie wär's denn jetzt mit einem kleinen Spaziergang durch London? Streets of London. Ja, dann eben durch die Straßen von London. Bitteschön.

Das war unser Ausflug auf die Straßen von London. Ja, was haltet ihr jetzt von einer Queen, die tanzt? Also eine Dancing Queen. Hier kommt aber...

0: Heinz Rudolf Kunze, dann fängt die Liebe an. Ja, ich möchte mal ganz lieb im Hintergrund den Hörer, den lieben Rainer grüßen, der immer so schön bei Radio Nordsee International den Hörerclub postet und in Facebook stellt. Also ich weiß auch, dass er immer bei uns zuhört. Guten Morgen oder Mahlzeit, lieber Rainer. So, und schön dranbleiben. Ab 12 Uhr erscheint hier vor dem Mikrofon im Studio Erkrath für Radio Ostsee Melody und Radio Nordsee International die Christiane, die Kika, und die hat wunderschöne Musik dabei. Ich habe gerade ihre Playlist eingezogen. Also schön weiter dranbleiben hier bei dem Sender von Senioren für Senioren und Junggebliebene und natürlich auch bei Radio Nordsee International, das Ganze über die SAT-Zentrale. Wie wär's jetzt mit ein bisschen Mambo?
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Sunny und Cher waren das. So, wir befinden uns auf der Zielgeraden meiner Sendung. Einen Titel habe ich noch von Ich und Ich und vom selben Stern und danach meine Outros.

wenn ihr rausgeht, dass ihr euch nicht wieder gegenseitig auf die Hände tretet. Schluss mit Ole Ole, jetzt ist Daddel du. Passt ein bisschen auf beim Rausgehen, passt auf die Anlage auf, die ist von AEG. Aufstellen, einschalten, geht nicht. Gruß deine Frau, falls du nochmal zu Wort kommst. Ich hab noch einen Tipp für euch, für den Heimweg. Ich kenne eine Tankstelle, da kostet Liter Benzin 30 Pfennig. In Saudi-Arabien. Nee, es gibt keine Zugabe, sonst kann ich meine

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Heute Morgen ist Sperrmüllabfuhr. 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Fahr vorsichtig, fahr auf den Bürgersteig, da passieren die wenigsten Autounfälle. Tschüss. Nee, lass die Blumen stehen und bezahlen noch.

0: Ich mach's gut. Bis zum nächsten Mal.
1: Freunde, ich kann keinen besser leiden als euch. Doch immer haben wir das gleiche Problem. Man will uns trennen.
2: Nee, heute wird nicht getrennt, heute wird nur der Stuhl gewechselt, beziehungsweise ich drehe das Kissen um, damit die Christiane ein frisches Kissen hat. Sie setzt sich dann gut gelaunt hier vor das Mikrofon und sendet dann die nächsten 2 Stunden für euch. Ich mache einen Knicks, mache einen Diener, sag meinen Spruch auf, tut nix, was ich nicht auftun würde. Und wir können uns dann hier bei Radio Nordsee International nächste Woche wiederhören, nächste Woche Dienstag. Das wäre der 11. und bei Radio Ostseemelodie morgen früh ab 8 Uhr. Also bis dahin ein freundliches Winke, Winke, Winke. Machtet gut und bleibt gesund. Tschüss, sagt euer Teddy.

0: Fernsehen immer das Gleiche. Alleine weggehen? Kein Bock. Vielleicht die Wäsche machen? Nee, heute nicht. Tja, was dann? Schalt dich rein. Hör einfach. Kika.
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Übergabe pünktlich 12 Uhr. Mittlerweile haben wir schon fast 12 Uhr und 2 Minuten. Und jetzt geht es weiter hier aus dem Sendestudio in Erkrath. Wie immer dienstags löse ich den Teddy ab, der jetzt sich ein Bierchen trinken geht. Wünsche ihm noch viel, viel Spaß dabei. Und ja, im Studio jetzt eure Christiane, eure Kika für die nächsten 2 Stunden hier aus Erkrath. Und da begrüße ich mal Hörer von uns im Hintergrund, den Uwe, der sich gerade Pommes am Holen ist, also im Grunde gar nicht zuhört. Die Bacardi 64, der Kalle ist dabei und der Alfred und einige Hörer natürlich bei Radio Nordsee International, die ja über die Satzzentrale zu hören. Und es gibt Hörer, die ich namentlich nicht nennen kann, bei Radio Ostsee Melodie. Aber ich freue mich ja über jeden Hörer, der dabei ist, wie zum Beispiel die Renate aus dem Ammerland oder in Facebook gibt es ein Seniorentreff, die zuhören. Man kann zuhören über Smartphone, über Tablet. Da weiß ich nicht, ob ihr dabei seid. Und ein Internetradio, wie bei uns zum Beispiel im Wohnzimmer, das wird auch nicht registriert. Aber ich sag ja, ich freue mich über jeden Hörer hier bei Radio Ostsee Melodie und bei Radio Nordsee International.

Wolfgang, der Teddy hat ja vorhin schon erzählt, der hat die Playlist von mir schon reingezogen. Es wäre sehr schöne Musik. Ich hoffe mal, dass sie euch auch gefallen wird. Sie ist ein bisschen schräger heute als normal. Aber sind wir nicht alle ein bisschen Blumer, dann passt das ja eigentlich auch zu uns. Jo, und ich fange mal mit einem Titel an aus dem Jahr 1967. Und zwar ist der von David Bowie und der Titel ist The Laughing Gnome.

0: Und wie das so üblich ist, möchte ich natürlich wieder allen, die jetzt gerade Mittagspause haben, ob sie noch arbeiten gehen, ob sie schon Rentner sind, ob sie nicht arbeiten gehen, da eine schöne Mittagspause wünschen und das Ganze mit einem Eisverkäufer, und zwar ganz genau dem Bill Ramsey und seinem Wumba-Tumba-Schokoladeneisverkäufer.
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1: Ja, und das war tatsächlich ein Titel aus dem Jahr 1959. Und jetzt gehen wir mal ein paar Jahre weiter ins Jahr 1983. Ich gehe nämlich nach Düsseldorf, von dort kommen ja die Toten Hosen, und habe einen Titel von ihnen gefunden aus diesem Jahr 1983. Der heißt Hip Hop Bommi Bob.

jedes eisgekühlter Bommerlunder von den Hosen und das Ganze in Zusammenarbeit mit dem Hip-Hopper, dem amerikanischen Hip-Hopper Fab Five Freddy. Und ja, die Künstler oder Musiker nannten sich auf dieser 12-Zoll-Single The Incredible TH Scratchers Staring Freddy Love, falls ihr da mal nachsuchen wollt. Jo, und jetzt gibt es Schnuckis. Alle möglichen Schnuckis sind jetzt angesprochen von André Heller mit seinem Lied Schnucki, ach Schnucki.

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2: Jo, und als nächstes habe ich eine Gruppe für euch aus Richmond in Virginia. Und zwar haben sie schon zusammen als Schülerband gespielt und daraus wurde dann ein Sextett. Allerdings hatten sie tatsächlich nur einen Hit, einen Erfolg und das im Oktober 1959. Und zwar habe ich für euch die Rock 18s mit Who? Nee, Who?

Jetzt habe ich eine tolle Frauenstimme für euch aus der Pfalz, genau, nämlich Joy Fleming, und von ihr gibt's den Neckarbrücken Blues.

0: einfach eine super, super Stimme, mit der sie mit Sicherheit auch weltweit Erfolg hätte haben können. So, jetzt geht's mal ab ins Jahr 64. Leader of the Pack heißt es da und das Ganze von The Shangri-Las. Aber vorher sage ich mal ein liebes Hallo in den Hintergrund an den Hartmut. Es freut mich, dass du zuhörst und ich wünsche viel, viel Spaß in meiner Sendung.
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0: ist, dass immer weniger Bier getrunken wird. Im vergangenen Jahr wurden nur noch 7,8 Milliarden Liter verkauft, 16% weniger als 2019.
1: Kurz vor der neuen Saison in der Fußball-Bundesliga hat der DFB die Strafen für das Abfackeln von Feuerwerk im Stadion angepasst. Gefährliche Pyrotechnik wie Böller oder Raketen wird härter bestraft. Dagegen fallen die Strafen in Zukunft milder aus, wenn es um in der Hand gehaltene Bengalos geht.

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1: Oh, Entschuldigung, da habe ich mich ein bisschen verdrückt, aber jetzt geht's direkt weiter mit den Beatles und da heißt es I am the Walrus.

Ja, ich habe das schon vor über 30 Jahren gemacht, nämlich meine letzte Zigarette geraucht. Und wie sich das bei Ruth Händel anhört und das Ganze auch im Jahr 1975 schon, das hören wir jetzt.

Ja, so gehustet wie die gute Ruth habe ich damals nicht, als ich aufgehört habe, aber es hat mir einfach nicht mehr geschmeckt und manchmal ist mir so ein bisschen schwindelig geworden, da habe ich mir gedacht, es ist besser, du lässt es sein. So, und jetzt wird wieder eine Runde gelacht. Ich habe nämlich die sogenannte Laughing Version ausgesucht von einem Sänger, der heißt Elvis Presley und da heißt es Are You Lonesome?

nur, dass man dabei überhaupt noch singen kann. Ich hätte wahrscheinlich mehr gelacht als gesungen. So, jetzt gibt es ein Lied, das ist schon verhältnismäßig neu noch, kann man sagen. 1996 nämlich, und zwar ist es von Andreas Dorau und er besingt die Girls in Love.

sind wir nicht alle ein bisschen Luna, ein bisschen Baller? My Baby Baller, Baller haben wir jetzt. Oder hab ich jetzt für euch und das Ganze von den Rainbows.

Jetzt geht es um einen Martin. Er heißt Martin. Ich bin der Martin, ne? Dieter Krebs für euch.

du, das bringt doch alles nix. Ich bin der Martin, ne? Find das voll gut, wie du dich artikulieren kannst. Aber bei uns in der Männergruppe haben wir diese Problematik auch schon mal durchdiskutiert. Weißt du, du kannst mir nicht einfach einen Ballon aufblasen und dann nachher die Luft rauslassen.

0: jetzt langt's mir langsam echt gehen, ne? Tschüss.
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Mario, lieber Bob Dylan, da ich deine Liebe nicht kenne, kann ich dir da leider nicht weiterhelfen. Tight Connection to My Heart war das. Has ever anybody seen my love? Und jetzt gehen wir mal nach Köln, denn da haben sich zwei zusammengetan, die muss ich heute mal in meiner Sendung haben, nämlich Trude Herr und Wolfgang Niedecken. Und da heißt es Beast of Burden.

0: Tode her und Wolfgang Niedergen mit Beast of Burden auf Gölsch, die Hip vom Nymaton. Jetzt gibt's wieder was Englisches für euch aus dem Jahr 1979. Monty Python, Always Look on the Bright Side of Life.
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1: 9. Mai 1998. Wir sitzen in der National Indoor Arena in Birmingham und jetzt tritt er auf mit seiner typischen Show, nämlich er, der Meister Gildo Horn, und er hat uns alle lieb.

Lieb. Und hier in dem Chatraum, da hat sich noch jemand zu mir gegeben, begeben, so. Olaf GMX möchte ich recht herzlich begrüßen und wünsche dir noch viel, viel Spaß in meiner Sendung, die noch bis 14 Uhr geht, mit etwas schrägen Titeln. Der nächste, der ist von den Who und da heißt es My Generation.

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aber dumm geguckt. Nichts Englisches nach einem deutschsprachigen Titel. Nee, nee, nee, nee. Ich habe mir gedacht, machst du mal was anderes, nämlich Adriano Celentano mit Una Festa Sui Prati. Das Ganze aus dem Jahr 1967 und jetzt sind Diebe unterwegs. Orangendiebe von Dietmar Schönherr besungen.

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Der arme, da passt aber auch der nächste Titel ganz gut zu. Da geht's auch um Früchte. Nee, nicht ganz. Die Gruppe heißt nämlich 9010 Fruit Gum Company und ihr Titel aus dem Jahr

Und jetzt gibt es einen Blues von euch, gesungen von den Rolling Stones, und genau heißt der Cocksucker Blues.

0: Trude Heer und Wolfgang Niedecken war ich vorhin ja schon mal in Köln. Das machen wir jetzt auch wieder. Und zwar von den Blackfoots gibt es einen Titel, den kennt ihr auch von jemand anderem. Er heißt Männer.
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Ich kann weder Fliegen bzw. Mücken noch Moskitos gebrauchen. Ein Titel aus dem Jahr 1972 von den Doors, The Mosquito. Ja, und der Mond ist aufgegangen. Achim Reichel.

13.45 Uhr haben wir, so langsam geht's aufs Ende meiner Sendung zu. Als nächstes habe ich da noch für euch Gloria Gaynor mit Turn the Beat Around.

0: der letzte etwas schräge Titel, der ist von Udo. Udo Lindenberg aus dem Jahr 2008 und er heißt Bis ans Ende der Welt.
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0: das waren sie, meine etwas schrägen Titel. Und jetzt gibt's schon mein allerletztes Lied. Ihr wisst, was jetzt kommt. Das spiele ich immer vor meinem Auto. Nämlich, Achtung, von Pur.
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0: fürs Zuhören in den letzten 2 Stunden. Aus dem Studio Erkrath bedankt sich im WWW eure Kika. Wann sie wieder zu hören ist, schaut auf den Sendeplan. Eine schöne Zeit und bleibt uns treu.
1: Ja, dem Vorredner kann ich mich nur anschließen. Ich hoffe mal, dass meine Sendung euch gefallen hat. Wenn ihr mich nochmal wiederhören wollt, kein Problem. Nächste Woche am 11., Dienstag den 11., gleiche Stelle, gleiche Welle, wie immer dienstags von 12 bis 14 Uhr bin ich wieder für euch da hier für Radio Ostsee Melodie und natürlich auch für Radio Nordsee International über die SAT-Zentrale. Ansonsten möchte ich mich bei euch allen verabschieden, die ihr zugehört habt, im Hintergrund hier bei Radio Ostsee Melodie. Einmal die Bacardi 64 und der Alfred und auch bei allen Hörern von Radio Nordsee International. Speziell habe ich da einen kleinen Gruß an den Rainer, der immer im Hintergrund zuhört und dem ich noch danken möchte für seinen Newsletter und die viele, viele Arbeit, die er sich macht. Und da kann ich nur sagen, super, weiter so, das gefällt mir sehr gut. Und ja, ich verabschiede mich jetzt wie immer zuerst von den Hörern von Radio Nordsee International. Sage nochmal danke, dass ihr dabei gewesen seid und wünsche euch noch viel Spaß am heutigen Dienstag. Stark.

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1: Im Studio Cornelius Dreger. Der Innenausschuss des Bundestags beschäftigt sich heute mit dem CSD-Anschlag. Es geht unter anderem um die Frage, ob man in Zukunft härter mit bekannten Gefährdern umgeht. Unionsfraktionschef Frei sagte bei NTV:
2: Das kann die Ausweitung der Präventivhaft sein, das kann der Einsatz der Fußfessel sein oder das kann eben auch die Tatsache sein, dass man im Strafrecht schaut, dass wenn es einschlägige Vorstrafen gibt, staatsgefährdende Taten, dass es dann jedenfalls keine Bewährungsstrafen geben darf.
1: Bei dem Anschlag auf den Berliner CSD war vor anderthalb Wochen eine Frau getötet worden, über 30 Menschen wurden verletzt. Der Streit um den Massenandrang in der spanischen Exklave Ceuta beschäftigt heute die EU-Innenminister. Auf einer Sondersitzung geht's ums weitere Vorgehen, Colin Mock.
3: Die hatten 22 Mitgliedstaaten angeregt, von der spanischen Regierung gefordert, dass so ein Vorfall wie in Ceuta in Zukunft verhindert werden muss. Auf der anderen Seite wollte Spanien selbst eine Sondersitzung. Regierungschef Sanchez war mit der Reaktion einiger anderer Staaten nicht einverstanden. Zehntausende Menschen waren letzte Woche von Marokko aus in die spanische Exklave an der nordafrikanischen Küste gekommen. Nach Angaben der spanischen Regierung ist ein Großteil aber mittlerweile wieder zurück.
1: Das Kartellamt.

Halli, hallo, hallöchen, einen wunderschönen Dienstagnachmittag. Hier ist Kaffeezeit wieder in deinem Radio. Ich begrüße alle eingeschalteten Radiostationen. Schön, dass ihr alle dabei seid. Heute wieder bunt gemischtes Programm, gute Musik, gute Stimmung wieder. Und wie versprochen, in der letzten Woche sagte ich ja, dass ich immer ein paar alte Schlager rauskrame. Das habe ich gemacht, so 2-3 Stück. Heute wieder mit dabei das Europawetter. Und Bruce Willis und sein lieber Kollege Hans-Jürgen.

In der letzten Woche habe ich ja schon gestartet mit den ersten drei Plätzen der Schlagerchartshow. In dieser Woche führen wir das fort. Platz 3, letzte Woche Platz 3, Helene Fischer mit Heute Nacht und 9 Wochen ist sie mit dem Song dabei. Ich wünsche euch eine wunderschöne Kaffeezeit.

Jawohl, heute Nacht Helene Fischer, die Top 50 Schlager Schatz. Ja, und da werden einige Damen, die mischen mit, zum Beispiel die Schlager-Queen Andrea Berg, Maite Kelly, Helene Fischer, Kerstin Ott, Vanessa Mai und Beatrice Egli. Eigentlich nur alles unter Frauenhand. Weiter geht's mit Platz Nummer 2. Letzte Woche auch auf der 2 und 14 Wochen dabei. Der Kuss in Paris von Maite Kelly. Ein Kuss in Paris.

einmal im Leben in Paris küssen. Ja, habe ich schon mal gemacht, aber da war ich ziemlich jung, war ich glaube ich so 16 Jahre alt und habe da einfach mal so, jo, geküsst in Paris. Genau, weiter geht's mit der Nummer 1. 5 Wochen ist sie dabei, die Andrea Berg mit ihrem Rekord. Hit Mix, und zwar Du hast mich 1000 Mal belohnt. Den Titel gibt es ja schon seit über 25 Jahren und sie haben einen Remix draus gemacht und der kann sich hören lassen. Wird auch angenommen von den Gästen, da tanzen die Gäste natürlich auch drauf. Letzte Woche auch auf der 1 gewesen, diese Woche Nummer 1, Andrea Berg, Du hast mich 1000 Mal belohnt.

0: It's My Life, Dr. Alban hier in der Kaffeezeit. Dieses Lied gab es ja auch in den Bravo-Hits zu hören. Wir schalten nun um ins Büro von Bruce Willis und den lieben Kollegen Hans-Jürgen. Diesmal handelt sich das Thema um Sonne. Keine Ahnung, was sie damit vorhaben. Aber wir hören einfach mal rein. Hier ist das Büro Bruce Willis und Hans-Jürgen.
1: Hallo Leute, mein Name ist Bruce Willis und ich habe den härtesten Job der Welt, nämlich Ihren.
2: Morgen, Bruce.
1: Ja, Mann, gottverdammter Morgen, Hans-Jürgen. Hör zu, würde es dir etwas ausmachen, wenn wir die Plätze tauschen?
2: Wieso? Hat deine Schublade Ladehemmungen?
1: Nein, Mann, es sind diese tödlichen Strahlen aus dem All. Sie sind auf mein Gehirn gerichtet, um es zu erwärmen und uns angreifbar zu machen.
2: Bruce, nennen wir die Gefahr doch beim Namen. Die Sonne scheint dir ins Gesicht, stimmt's?
1: Korrekt, Hans-Jürgen. Und du solltest auch zusehen, dass du dich diesem Photonenbeschuss entziehst.
2: Bruce, stell dich nicht so an. Die Sonne bedeutet, dass der Sommer endlich kommt. Blumen, gute Laune, Biergärten.
1: Aha. Sie haben dich also auch schon einer Gehirnwäsche unterzogen. Hör zu. Auf der Sonne gibt es keine Blumen und auch keine Biergärten. Du kannst mir das glauben. Ich war schon mal auf der Sonne.
2: Ja, ich weiß. Aber die Sonne ist weit weg. Und es ist erwiesen, dass sich die Menschen gut fühlen, wenn die Sonne scheint.
1: Was du meinst, ist der Geldschein. Mit dem fühlen sich die Leute wohl.
2: Genau, Bruce. Du hast recht und ich hab Unrecht. Komm, wir tauschen die Plätze.
1: Hey, Moment.
2: Und ich guck mir durch das Fenster die Mädchen mit den kurzen Röcken an.
1: Was? Lass mich sofort wieder ans Fenster.
3: Nein,
1: los, weg da.
3: Bruce, jetzt sind
1: Nein,
3: sie
1: lass
3: hier.
1: Mich. Ich will wieder dahin, verdammte Scheiße.
0: Kollege Bruce Willis, so wie er lebt und leibt. Weiter geht's mit Jimmy Neal und Ain't No To Beat.

Kaffeezeit am heutigen Dienstag. Heute haben wir den 4.8.2026 und zwei ganz große in der Schlagerszene haben heute Geburtstag, aber dazu später mehr. Gestern bin ich ja mal wieder ein bisschen mal mit der Bahn gefahren, mit der Deutschen Bahn, genauer gesagt von Kornbrügge, also bei uns hier in Hameln, bis nach Hildesheim. Hinfahrt wunderbar, einwandfrei gelaufen, aber jetzt kommt's. Die Rückfahrt, die war sehr, sehr abenteuerlich. Erstmal hieß es, der Zug fährt dann 16.38 Uhr auf Gleis 4 ab. Okay, wir dahin, schön gewartet. Dann hieß es auf einmal, Bahnsteig 5, also auf der linken Seite, müssen wir uns da einfinden. Der Zug stand dann schon da und wir sind auch reingegangen. Gut, wir haben uns hingesetzt, alle Mann, die ganzen Passagiere, in den Zug nach Herford eigentlich, Richtung über Kornbrügge, Hameln und so weiter. Und nach 10 Minuten kam dann die Zugbegleiterin und die meinten, ja, tut uns leid, sie müssen alle wieder aussteigen und wir müssen alle wieder auf Gleis 4, wo wir schon mal waren, auf Gleis 4. Gut, wir alle hin, jo, alle mit ihren Koffern, mit ihren Kinderchen und so weiter und es haben ja auch welche ein bisschen sich übergeben müssen, aus welchen Gründen auch immer, weiß ich nicht warum, aber es war so. Gut, und das ist noch nicht das Ende. Dann hieß es irgendwann, ja, der Zug RB77 nach Herford fährt dann von Gleis 2 ab. Okay, wir wieder runter durch einen Tunnel, der eine Baustelle ist, monatelang in Hildesheim. Dann wieder auf Gleis 2, wieder drauf und endlich, Gott sei Dank, fuhr dann der Zug los. Ich dachte schon, wir müssen dann wieder zurück auf Gleis 7. Da fährt er ja auch meistens ab in Hildesheim. Weiter geht's mit The Disco Boys und Around the World.

Der gute alte Schlager, der lebt weiter und weiter. Und das ist auch richtig gut so. Der darf auch niemals vergessen werden und untergehen. Es gab in den 70ern eine Sängerin, die hat natürlich auch einen Kaffee, glaube ich, auf Teneriffa gehabt, in Toro Garten irgendwo da oben. War ich auch vor 3 Jahren bei ihrem Kaffee. Aber leider hat sie das Kaffee, glaube ich, nicht mehr. Und damals gab hat sie so ein Theater. Ja, es ist eigentlich alles nur Theater, ne? Katja Epstein. Großer Erfolgstitel von Katja Epstein. Und hier hören wir sie mit Theater.

Theater mit Katja Epstein. Sie war ja auch Dauergast bei der ZDF-Hitparade mit Dieter Thomas Heck. Weiter geht's mit Jürgen Markus. Eine neue Liebe ist wie ein neues Leben. Den Song haben wir letztes Wochenende bei einer Party gefeiert. Wahnsinn, also der deutsche Schlager ist eigentlich nur mega geil. Und Jürgen Markus war auch seinerzeit mal in Bad Pyrmont im schönen Kurpark. Und ja, gut, er hat gut gesungen und war okay, sage ich mal so, seinerzeit. Hier ist eine neue Liebe, ist wie ein neues Leben in der Kaffeezeit. Ja.

Jürgen Markus, eine neue Liebe ist wie ein neues Leben. Weiter geht's mit Schlager. Wir gehen zurück in den 50er Jahren und Anfang 60er. Seit 1959 besang der Sänger Bill Ramsey die große Bigalle, die große Mausefalle mitten in Paris. Einfach, was ist das gewesen? Die Bigalle, die Mausefalle natürlich, ein Vergnügungsviertel in Paris. Ich war auch schon mal in Paris, wie ich schon vorhin sagte, ein Kuss in Paris, aber ich war, glaube ich, nicht in der Bigalle, oder waren wir da doch? Ah nee, das war in Hamburg, weiß ich nicht. Hier kommt Bill Ramsey mit Bigalle mitten in Paris.

0: Zum Weltkatzentag, der am 8. 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
2: 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Und es gibt Besitzenden natürlich ein gutes Gefühl.

Ich liebe dich pur, nicht im Partymix, als Original-Sound. Ja, schön, dass du dabei bist am heutigen Nachmittag wieder bei der Kaffeezeit. Und es macht wieder richtig viel Spaß hier heute Nachmittag, trotz der Wärme. Wir haben es ja mittlerweile hier in Hameln, Bad Pyrmont, 34 Grad wolkig. Und heute Abend ist wieder Übungszeit beim Schentingtor Wisperode in Wisperode in der Empfangshalle ab 18.45 Uhr. Wer Interesse hat und in der Nähe wohnt, der kann gerne mal vorbeischauen und vielleicht findet der eine oder andere Interesse am Chor singen oder sogar Musik machen, zum Beispiel Gitarre spielen, Akkordeon spielen oder Kajon spielen oder was auch immer. Also wir sind sehr vielseitig im Schentingtor Wisperode. Weiter geht's mit Captain Jack und danach das Europawetter. Hey,

Captain Jack Musik aus den 90er war das und wir schalten rüber ins Europa-Wetterstudio und hier kommt auch schon das Wetter.

Ja, das Europawetter für heute Dienstag, den 4.8.2026. Im August sind wir schon wieder im August. Fast über die Hälfte ist das Jahr schon wieder vorbei und bald ist auch schon wieder Weihnachten. Oh, na gut. Okay, los geht's mit dem Wetter. Athen. Da scheint die Sonne bei 36 Grad. In Spanien, in Madrid, da scheint die Sonne bei 34 Grad. In Paris, da ist es leicht bewölkt bei 32 Grad. Abkühlen können wir uns in Stockholm bei lockere 23 Grad und einer schönen Bewölkung. Die Temperaturen gehen wieder rauf in Bukarest bei 36 Grad und vollen Sonnenschein. In Moskau, da ist es ein bisschen kühler bei 25 Grad. In Warschau, da scheint die Sonne bei 32 Grad. In London, da regnet es mal nicht, da ist es leicht bewölkt bei 29 Grad. Dafür regnet es in Oslo. Leichter Regen, leichter Sonnenschein bei 22 Grad. Rom meldet 35 Grad bei vollstem Sonnenschein. Die Top-Temperatur von heute, den 4.8., kommt von unseren österreichischen Freunden aus Wien. Da scheint die Sonne bei 39 Grad. Also, ich finde ja so, die Wärme ja ganz toll, auch so bei uns. Bei uns ist ja die Sonne ungefähr auch da, so leicht bewölkt. Aber wir haben mittlerweile 34 Grad, wollte ich. Aber irgendwie, ich weiß nicht, ob das am Alter liegt, irgendwie macht einen doch so ein bisschen die Wärme hier in Deutschland zu

Oh yeah. Fan Factory. Florian Silbereisen, den kennen wir alle. Das ist der große deutsche Showmaster, Sänger, Fernsehmoderator und Schauspieler. Eigentlich heißt er Florian Bernd Silbereisen und wurde am 4. August 1981 in Tiefenbach geboren. Seine Karriere begann 1959 bei Carmen Nebel, dann Feste feiert er normale Feste, also seine Fernsehshows hat er dann selber moderiert und seitdem ist er nicht mehr wegzudenken, der Florian Silbereisen. Seine damalige Frau hieß der Helene Fischer, hin und wieder singen die beiden auch mal wieder zusammen und es ist auch schön, wenn man auch kein Paar mehr ist, sollte man doch noch immer zusammen reden können. Das machen wir nämlich auch meine AIDS-Freundin und ich. Gut, und ich habe einen Song rausgesucht von Thomas Anders, von Florian Silbereisen, Thomas, mit Thomas Anders zusammen, singt er Versuch's nochmal mit mir. Und Thomas Anders, den kann man sehen, einmal am 5.9. in Bad Meinberg zum Talkabend mit Louis Pavelic im Gespräch. Dann ist Florian... Thomas Anders, Mensch, ich komme immer durcheinander, ja, ist ja unglaublich. Dann ist der Goldene Sonntag in Bad Pyrmont am 6. September, da ist Thomas Anders auch zu Gast und ich glaube bei der Bundesgartenschau 20, Landesgartenschau in Bad Nenndorf ist er auch vor Ort. Und hier ist er bei uns in der Kaffeezeit mit Versuch's nochmal mit mir, Thomas Anders und Florian Silbereisen und wir sagen alles Liebe, alles Gute zum heutigen Geburtstag.

Remi Demi mit Ben Zucker. Und Ben Zucker feiert heute auch seinen Geburtstag, seinen 45. Geburtstag. Eigentlich heißt Ben Zucker Benjamin Fritsch. Okay, eigentlich ein ziemlich ganz guter Name. Hätte er ja auch eigentlich Benny heißen können. Aber Ben Zucker ist auch schon ganz okay. Er wurde am 4. August 1983 in Uckermünden geboren. Und im letzten Jahr durfte ich ihn auch sehen beim Schlagerboom 2025. Weiter geht's mit DJ Bobo. 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

0: Es wird wieder Zeit für Bruce Willis und Hans-Jürgen. Diesmal handelt es sich um diese Ausgabe um Bierdeckel. Ja, ich weiß nicht, ob sie mit Bierdeckel Gartenhäuser gebaut haben oder irgendwie sowas, keine Ahnung. Wir hören einfach mal rein. Hier ist Bruce Willis und Hans-Jürgen.
1: Hallo Leute, mein Name ist Bruce Willis und ich habe den härtesten Job der Welt, nämlich Ihren.
2: Morgen, Bruce.
1: Ja, Mann. Gottverdammter Morgen, Hans-Jürgen.
2: Bruce, das war echt lustig gestern Abend mit dir in der Kneipe. Und ich habe sogar die Telefonnummer von dieser Frau. Du weißt schon wen, auf dem Bierdeckel.
1: Zeig mal her. Aha, sie heißt also König Pilsener.
2: Aha, genau, Bruce. Und ihre Freunde nennen sie Köpi. So ein Quatsch, das steht auf Tausenden von Bierdeckeln.
1: Was? Ihr Name steht auf Tausenden von Bierdeckeln? Tausende von notgeilen Schwachköpfen werden sie anrufen. Wir müssen sie schützen.
2: Bruce, du radierst ja die Telefonnummer weg.
1: Natürlich, Mann. Ich habe die Information dematerialisiert. Es gibt nur einen Platz, wo sie sicher ist. In meinem Kopf.
2: Aha, du hast dir die Nummer also gemerkt. Also dann gib sie mir.
1: Nicht ohne ihr Einverständnis, Hans-Jürgen. In diesem Land hat jeder ein Recht auf Privatsphäre. Auch wenn es eine gottverdammte Frau ist. Ich ruf sie jetzt an.
2: Bruce, warte mal!
3: Hallo?
1: Hallo, Köpi, ich bin's. Der Typ von gestern Abend, in dem blutigen Unterhemd. Erinnerst du dich noch an mich?
3: Ja, klar. Aber was ist denn mit Hans-Jürgen?
1: Oh, er hat gesagt, es gibt Tausende wie dich. Und das sehe ich anders, Köpi. Sehen wir uns heute Abend?
3: Ja, gern.
2: Na, vielen Dank, Bruce.

Kaffeezeit am heutigen Dienstag, der richtig schön heiß ist. 34 Grad, glaube ich, haben wir jetzt immer noch. Oder ja, immer noch 34 Grad. Mal sehen, ob heute Abend Gewitter und Regen kommt. Weiter geht's hier in der zweiten Stunde mit Pur nochmal und ein graues Haar. Jo, ein graues Haar. Ich habe nicht nur eins, ich habe etliche graue Haare. Aber gut, wenn man 64 Jahre alt ist, dann kommt irgendwann doch schon ein graues Haar nach dem anderen. Hier ist Pur Partymix. Nee, nur Pur, ein graues Haar. Also kein Partymix.

0: Es gibt Dinge im Sommer, die wecken immer wieder Kindheitserinnerungen, wie zum Beispiel das Wassereis. Die perfekte Erfrischung an heißen Tagen zum Wassereistag, der am 14. August stattfinden wird, haben wir ein paar interessante Fakten gesammelt. Mehr dazu von Danisa Grosser.
1: Wassereis ist herrlich unkompliziert und braucht keinen großen Schnickschnack. 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

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Kaffeezeit am heutigen Dienstag. Wir neigen uns so langsam dem Ende zu, aber in der nächsten Woche geht's weiter mit der Kaffeezeit von 14 bis 16 Uhr bei den angeschlossenen Radiostationen. Wir machen weiter mit LaBouche und Be My Lover. La, da, da.

Jawohl, Be My Lover. Und ein Song haben wir noch von Beatrice Ely. Und hier ist Alibi, die ja dann auch Platz 4 mit diesem Song in den Top 50 Schlagercharts steht. Beatrice Ely und Alibi.

Beatrice Egli, 21 Wochen ist sie mit diesem Song dabei. In der letzten Woche war sie auf der 5 und diese Woche ist sie auf der 6. Okay, ihr Lieben. Na.

Das war Kaffeezeit für heute, den 4.8.2026. Schön, dass ihr dabei gewesen wart. Es hat wieder sehr viel Spaß gemacht, war eine wunderbare Zeit. Nächste Woche geht es weiter von 14 bis 16 Uhr in deinem Lieblingsradio. Genießt die Zeit bis dahin und lasst euch nicht stressen. Wie sage ich immer, der Stress kommt von außen. In diesem Sinne. Und ich verabschiede mich nun in meiner gewöhnlichen Art. Ich sage nur einfach Tschüss, Servus, Grüezi und Hallöchen. Bis dahin, euer Micha und ich bin raus. Genießt noch die Sonnenstrahlen, die wir noch bekommen. Also bis dahin, bis nächste Woche. Euer Micha. Tschüssi, bitte raus jetzt.

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1: Mein erster Titel für heute ist einer von den Cascades, Rhythm of the Rain 1962. Die Cascades war eine US-amerikanische Doo-Wop-Musikgruppe, die von 1962 bis 1975 bestand. Nachdem die Gruppe bis 1961 einige unbeachtete Schallplatten veröffentlicht hatte, schloss sie 1962 einen Vertrag mit der Schallplattenfirma Valiant Records. Sie veröffentlichten dann im Sommer 1962 eine Single mit dem Titel There's a Reason, aber noch mit wenig Erfolg. Mit der zweiten Veröffentlichung kam bereits der große Erfolg. Im Herbst 1962 war unter Leitung des Produzenten Phil Spector die Single Rhythm of the Rain aufgenommen worden. Nach ihrer Veröffentlichung erreichte es Rang 3 in den Billboard Hot 100 und stand 16 Wochen in den Charts. Auch international entwickelte sich Rhythm of the Rain zu einem Hit. In Großbritannien landete er auf dem Platz 5, in Kanada auf Rang 1 und in Neuseeland wurde es Nummer 2. Es blieb der einzige große Erfolg der Cascades.

Titel Nummer 2 ist einer von Paola. Ja, Sie erraten es schon, Blue Bayou, 1978. Paola ist eine Schweizer Schlagersängerin und Fernsehmoderatorin. Sie war von 1980 bis zu seinem Tod in 2012 mit Kurt Felix verheiratet, mit dem sie von 1983 bis 1990 die Fernsehsendung Verstehen Sie Spaß moderierte. Ihren ersten öffentlichen Auftritt hatte Paola 1964 beim Concorso Musicale per Dilettanti im Kongresshaus in St. Gallen. Da erreichte sie mit dem Titel Nono Letta von Gigliola Cinquetti den vierten Platz. 1974 konnte sie mit den Singles Capri Fischer und Addio My Napoli in Deutschland zwei kleine Hits verbuchen. Ihr Auftritt in Peter Frankenfeld ZDF Schlagerwunsch-Sendung Musik ist Trumpf mit dem Lied Weiße Rosen aus Athen brachte ihr 1975 eine Flut von Zuschauerwünschen nach einer Single dieser Aufnahme ein, sodass sich ihre Plattenfirma CBS kurzerhand entschloss, das Lied in eine neue Version als Single zu veröffentlichen. Ihre größten kommerziellen Erfolge hatte Paola mit der deutschen Aufnahme von Blue Bayou. Eine Coverversion des Baccarat-Liedes Yes, Sir, I Can Boogie war Paolas letzte Musikaufnahme.

Rockwell, Someone's Watching Me 1984. Rockwell ist ein US-amerikanischer Rhythm and Blues-Sänger, der bei dem Plattenlabel Motown unter Vertrag stand und der Sohn des Motown-Gründers Berry Gordy Jr. ist. Das Lied handelt von einem paranoiden Erzähler, welcher sich davor fürchtet, beobachtet und verfolgt zu werden. Nach offizieller Verlautbarung schloss Rockwell seinen Vertrag mit Motown ohne Wissen seines Vaters ab. Im Frühjahr 1984 landete er mit dem selbstgeschriebenen Song Somebody's Watching Me seinen ersten und einzigen großen Hit. Unterstützt wurde er dabei von seinen Jugendfreunden Michael und Jermaine Jackson, die den Refrain sangen. Somebody's Watching Me schaffte es in den USA bis auf Platz 2 der Popcharts, in den Rhythm and Blues Charts war sogar 5 Wochen auf Platz 1.

Und weiter geht's aus 1969 mit einem Titel von Nancy Sinatra, These Boots Are Made for Walking. Nancy Sinatra ist eine US-amerikanische Sängerin und Schauspielerin. Ihre Karriere im Musikgeschäft begann in den frühen 60er Jahren, als sie bei der Plattenfirma ihres Vaters einen Vertrag unterschrieb. Ihre erste Single in den USA erschien 1961 mit dem Titel Cuff Links and a Tie Clip. Fast ein halbes Dutzend Singles folgten, die allesamt auf den amerikanischen Markt floppten. Das Blatt wendete sich erst 1965. Die Bekanntschaft zu dem Singer-Songwriter Lee Hazlewood gab Sinatras Karriere die entscheidende Wendung. Er produzierte auch die Single So Long Babe, die 1965 auf Platz 86 der US-Charts landete und somit der erste Achtungserfolg für sie war. Bereits die nächste Single, These Boots Are Made for Walking, entwickelte sich zum Hit. Sowohl in den USA als auch in Großbritannien und Deutschland stand das Lied Anfang 1966 auf Platz 1 der Charts. Noch in 1966 hatte sie drei weitere Hits. In den folgenden Monaten waren es dann die Duette mit Hazlewood, mit denen Sinatra große Erfolge verbuchen konnten. Mit Drummer Man verabschiedete sich Sinatra 1969 auf Platz 98 aus den amerikanischen Singlecharts.

Mein nächster Gast, Plastic Bertrand, und den Titel Ça plan pour moi 1977. Plastic Bertrand ist ein belgischer New Wave Musiker. Er startete seine Karriere als Schlagzeuger der belgischen Punkband Hubble Bubble, die 2 Singles und 2 Alben veröffentlichten. Als er sich mit dem Produzenten und Songschreiber Lou de Preek zusammentat, war ein Erfolgsduo geboren. Der Song Sa Plan Pour Moi von 1977 gilt als New Wave Klassiker. Er wurde einer der größten Hits der 70er Jahre in Europa, in Amerika und in Asien. Allerdings wurde dieser Titel nicht von ihm, sondern von de Preek eingesungen, wie er im Jahr 2010 zugeben musste. Später widerrief er dieses Eingeständnis wieder. 1987 startete er für Luxemburg beim Eurovision Song Contest, belegt in seiner Heimatstadt mit dem Titel Amour, Amour, aber nur den vorletzten Platz. Die folgenden Jahre trat er öffentlich kaum in Erscheinung.

1985, Jim Diamond, I Should Have Known Better. Jim Diamond ist ein britischer Popsänger und Songwriter. Er wuchs im Glasgow East End auf, wo er durch die Musik von Ray Charles und Otis Redding beeinflusst wurde. Im Alter von 14 Jahren gründete er dann seine erste Band. Er zog dann nach London und dort entstand 1975 die Gruppe Bandits, aber die blieb recht erfolglos. Diamond sang daraufhin als Studiomusiker. Der erneute Umzug, diesmal nach Los Angeles, brachte ihm Zusammenarbeit mit zwei bekannten Musikern, die auf Alben von David Bowie und Rod Stewart mitgespielt hatten. Die drei Musiker gingen mit Eddie Kramer, dem legendären Jimi Hendrix-Produzenten, ins Studio, um einige Songs zu schreiben und aufzunehmen. Mit dem Anfang 1982 veröffentlichten Lied I Won't Let You Down sollte gleich der erste Single ein absoluter Welterfolg werden. Auf das zweite Album Is It Safe erhielt einen europaweiten Hit I Didn't Know. 1984 erreichte die Single I Should Have Known Better Platz 1 der britischen Charts. Im gleichen Jahr erschien sein Soloalbum Double Crossed. Auch die Single High Heel Silver aus dem zweiten Soloalbum Desire for Freedom erreichte 1986 die britische Top 10.

1960, Del Shannon, Runaway. Runaway ist von Del Shannon und Max Krug geschrieben. Der Sänger und Gitarrist Del Shannon und der Keyboarder Max Krug spielten zusammen in einer Band, die 1960 einen Plattenvertrag gewann. Nachdem die ersten Aufnahmen für den Plattenvertrag nicht besonders erfolgreich waren, wurde sie von ihrem Manager überredet, ein bereits früher geschriebenes Lied Little Runaway neu aufzunehmen und den charakterischen Klang des Musiktrons in den Vordergrund zu stellen. Das Lied wurde 1961 veröffentlicht und sofort ein großer Erfolg und erreichte schließlich den ersten Platz der US-amerikanischen Charts. Kurz darauf wurde das Lied auch ein Nummer 1-Hit in den UK-Charts.

0: Und jetzt wieder etwas ganz anderes. James Brown, Get Up, I Feel Like Being a Sex Machine. James Brown war ein US-amerikanischer Musiker. Er spielte Orgel, Klavier, Gitarre und Schlagzeug, trat aber fast ausschließlich als Sänger und Tänzer auf. Außerdem war er Bandleader und Musikproduzent. Durch seine herausragende Stellung im Rhythm and Blues und Soul der 50er und 60er Jahre, aber vor allem durch seinen maßgeblichen Einfluss bei der Entstehung eines neuen Stils des Souls, des Funk, war James Brown einer der bedeutendsten Funkmusiker des 20. Jahrhunderts. Get Up, I Feel Like Being a Sex Machine, auch bekannt als Sex Machine, wurde im Jahr 1970 aufgenommen. Es war eines der ersten, das Brown mit seiner neuen Band aufnahm. Ein Unterschied zu seinen frühen Aufnahmen war, wie Papa's Got a Brand New Bag und Cold Sweat, ist die Entzerrung des Bläsersätze. Stattdessen konzentriert sich das Lied auf die eindringlichen Bass- und Gitarrenriffs, auf das Schlagzeug sowie auf den Wechselgesang zwischen Brown und Bobby Byrds. Das Rolling Stone Magazine wählte das Lied auf Platz 326 der 500 wichtigsten Lieder aller Zeiten.
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Boni Bianco und Pierre Cosso stehen 1987. Boni Bianco ist eine US-amerikanische Sängerin, Songwriterin und Schauspielerin. In 1982 bot man Bianco die weibliche Hauptrolle in dem Fernsehmehrteiler Cinderella 80 an. Der dazugehörige Soundtrack sorgte für den lang erwarteten Durchbruch in Italien. In 1987 wurde Cinderella 80 im westdeutschen Fernsehen ausgestrahlt und löste einen regelrechten Boni-Bianco-Hype aus. Sowohl der Soundtrack als auch die Single Stay, ein Duett mit Pierre Cosso, ein französischer Schauspieler, strömten innerhalb kurzer Zeit an die Spitze der westdeutschen Charts und hielt sich dort wochenlang, erreichte aber auch Vorderplätze in Österreich und der Schweiz. Bianco, die von dem völlig überraschenden Erfolg mit Cinderella nichts ahnte, erhielt im Handumdrehen einen Plattenvertrag und das Album Just Me wurde im Mai 1987 veröffentlicht. Mit der Single Miss You So landete sie erneut in der Top 10 in Westdeutschland und Österreich sowie in der Schweizer Top 20.

Mein nächster Gast, der Bonzo Dog Duda Benz und den Titel I'm the Urban Spaceman 1968. Der Bonzo Dog Duda Band war eine vielköpfige Underground-Beatband aus dem Norden Londons, die mit satirischen Texten und ausgefallenen musikalischen und optischen Arrangements zwischen 1967 und 1972 Pop-Art-Geschichte machte. Zwischen 1966 und 1970 nahm die Band 4 Studioalben und mehrere Singles auf. 1966 wurde bei Parlophone die ersten 2 Singles aufgenommen, die ohne nennenswerte Erfolg blieben. 1967 fand die Wechsel auf dem Liberty-Label mit dem ersten Album Gorilla statt. Seither betrachtete man die Bonzos als musikalischen Gegenstück der legendären Monty Python. Einzig gelbringender Ausflug in die Pop-Jazz auf der britischen Insel war, dass von keinem geringeren als Paul McCartney unter dem Pseudonym Apollo C. Vermouth produzierte I'm the Urban Spaceman aus dem Jahr 1968. Eine weitere Verbindung zu den Beatles gab es durch einen Auftritt der Bonzos im Film Magical Mystery Tour. In ihrer Szene begleitete die Band eine Striptease-Vorführung.

Und da geht's jetzt wieder weiter mit einem Titel von Mort Schumann, Le Lac Majeur 1973. Schumanns erste Komposition, geschrieben mit seinem Geschäftspartner Pomus, war in 1959 Plain Jane für Bobby Darin. Erster großer Hit für den komponierenden Schumann war im April 1959 das romantische A Teenager in Love für Dion and the Bellmans. Erste Top-Platzierung in den US-Pop-Charts war für die Drifters im September 1960 mit Save the Last Dance for Me. Durch die aufsteigenden Erfolge wurde auch das Management von Elvis Presley auf das junge Team aufmerksam. A Mess of Blues wurde versuchsweise noch auf die B-Seite der Elvis-Single It's Now or Never verbannt. Aber damit begann eine fast fünfjährige Partnerschaft des Autorenteams mit Elvis. Dann dürften sie mit Surrender die erste A-Seite für Elvis verfassen. Auch unternahm Schumann in Frankreich erste Gehversuche als Solokünstler und hatte einige Hits, unter anderem 1973 die Nummer 1 Le Lac Majeur. Die ebenfalls von ihm gesungene deutschsprachige Version des Liedes hieß Lago Maggiore im Schnee, kam aber nicht in die Charts. Das Lied wurde 1973 auch von Ficke Leanders aufgezeichnet.

Fanboy 3 und Bananarama, It Ain't What You Do. Dieser Titel wurde erstmals 1939 von Jimmy Lunsford, Harry James und Ella Fitzgerald erwähnt. Die Jazzmelodie wurde 1982 in einen Popsong mit Ska-Elementen umgewandelt und den Titel von damals It Ain't What You Do, It's The Way That You Do It geändert in It Ain't What You Do. Es wurde dann von der Fanboy 3 und Bananarama aufgezeichnet und auf dem ehemaligen selbstbetitelten Debütalbum veröffentlicht. It Ain't What You Do wurde ein großer Hit im Vereinigten Königreich und kletterte dort bis an die 4 in die Singles-Charts. In den Niederlanden und Belgien stieg es bis auf Platz 3.

Na, ich sehe, dass die Stunde schon fast wieder vorbei ist. Ich habe einen Titel für Ihnen. Kenneth Heath, Going Up the Country, 1968. Kenneth Heath ist eine westamerikanische Blues-Rockband, der den Namen von Tommy Johnsons klassischen Kenneth Heath Blues aus dem Jahre 1928 stammt. Die Gruppe wurde 1965 in Los Angeles gegründet. Ihr erstes Album erschien 1967 nach ihrem Auftritt beim Monterey Pop Festival. Das zweite Album Boogie with Kenneth Heath von 1968 war erfolgreich und machte Kenneth Heath zu einer der angesagtesten Bands der Hippie- und Blues-Szene in der Westküste der Vereinigten Staaten. 1969 folgte dann das Doppelalbum Living the Blues, das ihnen mit Going Up the Country den größten Hit bescherte. Außerdem trat die Band auch beim Woodstock Festival auf. Die Band ist noch immer aktiv, auch in Deutschland.

0: Ja, tut mir leid. Das war mein letzter Titel für diese Woche. Sie hören jetzt noch ein kleines Stückchen von Les Reed Orchestra Man of Action. Und dann ist es wirklich Schluss. Bis zur nächsten Woche. Hoffentlich hören Sie mir wieder zu. Tschüss. Auf Wiedersehen. Und wie immer natürlich auf Holländisch.
1: Tot.

0: Zeiten eigentlich nur die Almwirtschaft betrieben worden ist. Da ist überall auch Nationalpark und es geht rauf bis in die 3000er-Region, wo eben noch Gletscher und Gletschervorfeld und alles, was heute vom Gebirge her zu sehen ist.
1: Hofer, speziell auch über das Krummeltal sprechend, eine Leidenschaft, das Tal der Geier. Wollen wir noch ein paar andere Täler vorstellen, Hans? Das Rauchrisser Tal hat mehrere Seitentäler. Beginnen wir mal dem Hüttwinkeltal, Tal des Goldes.
0: Ja, das ist das Hüttwinkeltal oder wir sagen dazu auch Kolmseigurn. Das Kolmseigurn ist ein uralter Name aus der Sprache der damaligen Knappen. Und Kolm heißt an und für sich, da ist mit den Kolben ist das Golderz zerschlagen worden. Also es ist mehr oder weniger gepocht worden, damit dass das an einen ganz kleinen Teil, also fast staubförmig. Und dann konnte dieses Gold erst aus dem Muttergestein herausgelöst werden. Und Saigurn, früher hat man gesagt Sachen, früher geheißen, ja heute regnet es wieder. Und wenn man da in Kolm-Saigurn herinnen ist, Bergflanken überall, kommt da Wasser herunter. Und das haben die Bergleute gesagt, es sorgt praktisch das Wasser da in mehr oder weniger eine Grube hinein.
1: Und ums Goldwaschen wird es ja auch in der Radioreise gehen, Hans. Ein weiteres Tal wird auch als Tal der Säumer bezeichnet.
0: Ja, das Seidelwinkeltal ist ja ein unheimlich lang gestrecktes Tal. Also man muss sich das vorstellen, das Seidelwinkeltal ist so ein Haupttal wie im Oberpinzgau oben diese Täler sind, die aus den Tauern herauskommen. Und darum macht es auch die Fläche von Rauris so groß. Seidelwinkeltal ist schon uralt bekannt. Also es waren da schon die Kelten unterwegs und es waren auch die Römer unterwegs. Und die Römer haben dann auf den keltischen Pfaden eben dann ihre römischen Straßen gebaut, damit das die Römer halt möglichst schnell in das Noricum halt reisen.

0: Wesen der Geschichte, also keine erfundene Sache. So war das bei den Römern damals gewesen. Im Vergleich zum Tal der Sagen, so wird ja auch das Geisbachtal bezeichnet.
1: Geisbachtal, das ist eigentlich ein kleinerer Teil eines Tales hinein, wunderschön. Geht dann eigentlich relativ schnell ins Gebirge hinauf, also es sind Almen drinnen. Großartig, auch von der Bewirtschaftung her muss man heute ein bisschen geländegängig sein in dem Geisbachtal.
0: Und das andere ist das Tal der Ursprünglichkeit, wobei ja alles ursprünglich ist hier, das Forsterbachtal. Oder hat es eine gewisse besondere Ursprünglichkeit? Aus deiner Sicht?
1: Forsterbachtal ist genau gleiches wie alle anderen Seitentäler, die auch landwirtschaftlich genützt sind. Also nicht nur, dass da drinnen also Almwirtschaft betrieben wird, sondern auch die Forstwirtschaft und natürlicherweise auch Jagdwirtschaft gemacht. Und das Forsterbachtal ist ein relativ ein ruhiges Tal und daher hat auch das Wild noch irgendwo seine Möglichkeiten, dass es den normalen Ablauf, wie halt das Wild es gewohnt ist, halt machen kann.
0: Deswegen gilt ja auch die Region noch so als Geheimtipp, noch nicht so übertouristisch wie andere Regionen möglicherweise im Salzburger Land.
1: Ja, wir versuchen natürlich, dass wir unsere Gäste ein gutes Wanderprogramm anbieten, wo die Wanderungen eben geführt werden, dass einfach die Besucherströme ein bisschen gelenkt werden, dass nicht jeder irgendwo in der Gegend unterwegs ist, sondern dass man einfach eine Lenkung vorfindet. Und natürlicherweise, wenn der Gast dann mit diesen geführten Exkursionen, Wanderungen mitgeht, ist er für den auch interessant, weil er ja sehr viel mehr erfährt. Meine Intentionen sind immer, was gibt es denn links und rechts des Weges? Also wenn wir jetzt hören, da hinten dabei singt da oben die Mönchsgrasmücke und der Chip-Chap ist dort oben. Also das sind lauter Sachen, die man einfach nachher nach dem Gast einfach vermitteln kann. Wenn er alleine unterwegs ist, logischerweise, woher soll er das haben? Kann er es nicht wissen.
2: Übrigens, die geführten Wanderungen sind mit der Raurisser Tal- und Taxenbach-Gästekarte oder auch mit der Nationalpark-Sommercard kostenlos. Weitere Infos zu aktuellen Touren gibt es beim Tourismusverband Rauris und auch Taxenbach. Das Raurisser Tal im Salzburger Land. Heute hier in der Radioreise mit Alexander Tauscher. Im Raurisser Krummeltal, da ziehen die Könige der Lüfte ihre Kreise. Steinadler, Gänsegeier und Bartgeier sind mit etwas Glück und Fernglas in freier Wildbahn bei Wanderungen zu beobachten. Zu verdanken ist dies unter anderem einem Projekt zur Wiederansiedlung der Bartgeier in den Alpen. Mitte der 1980er Jahre waren hier die ersten Jungtiere in die Wildnis freigelassen worden. Auch Gämse, Murmeltiere und Steinwild kann man hier in freier Wildbahn beobachten. Ab dem Parkplatz führt der Almweg stetig bergauf bis zu einer Hütte, von der man zu zwei Wasserfällen weiter wandern kann. Und auch landschaftlich hat das Krummeltal einiges zu bieten. Steile Felswände und viele Wasserfälle und im Ende des Tales entgegen dann halt der Blick auf die, ja wirklich vergletscherte Nordflanke des Hocharm. Wanderführer Hans Nagelmeier erklärt uns einmal, wie das Tal die Namen, nämlich den Namen Tal der Geier, bekam.
1: Der Bartgeier ist ja damals von den Menschen als riesiger Vogel immer wieder angesehen worden. Und wenn also ein großer Vogel irgendwo bei einem abgestürzten Tier, ob das ein Schaf, ein Rind, ein Pferd war, dann haben die Leute geglaubt, dass dieser große Vogel mit seinen Schwingen dieses Tier heruntergeschlagen hat. Aber sei dort ist ein kompletter Blödsinn, weil der Bartgeier ist ein Nahrungsspezialist. Er hat in der Natur eine Nische gefunden, wo er keine Nahrungskonkurrenz hat. Er ist nämlich ein sogenannter Knochenbrecher, Knochenfresser und kann Knochenstücke auf einmal schlucken, die an die 30 cm lang sind. Also ein Oberschenkel von einer Gämse oder von einem Schaf, das kann der Bartgeier auf einmal schlucken. Und genauso ist es mit einem Rinderwirbel. Der Rinderwirbel, der so 13, 14 cm im Durchmesser hat, also den kann der Bartgeier auf einmal schlucken. Und es ist faszinierend, dass ein Vogel eben aus den allerletzten Resten von einem Kadaver eigentlich gut leben kann. Das führt er noch weiter. Er hat einen relativ schwachen Schnabel, aber eine große Mundöffnung, einen kurzen Hals und dann einen großen, dehnbaren Magen, wo eben diese sperrigen Knochensubstanzen eben Platz haben. Und dann muss man wieder nachdenken, ja, wie kann denn der Vogel überhaupt diese Knochen zerlegen? Ja, er muss unheimlich scharfe Magensäfte haben. Und als Vergleich dazu, die Magensäfte eines Bartgeiers sind ungefähr so scharf oder so sauer wie die Säure von einer Autobatterie. Und mit dem kann er eben seine Nahrung dann eben zerlegen und von dem kann er eben leben.
0: Das erzählst du ja auch den Gästen, die mit dir durchs Krummeltal laufen. Was erleben die konkret mit dir, wenn die durch das Tal laufen? Schaut ihr, sucht ihr nach Geiern?
1: In Deutschland muss alles gelaufen werden. Ich laufe in die Schule, ich laufe in die Apotheke, ich laufe in die Kirche. Wir in Österreich, wir gehen.
0: Nicht? Das heißt, Laufen hat euch was Hektisches. Ja,
1: Laufen ist immer hektisch und das macht auch den Unterschied zwischen den Leuten, die eben oberhalb der Weißwurstgrenze sind. Nicht? Und ich sage das an meinen Gästen immer wieder, wir gehen gemütlich und wir schauen, dass wir links und rechts des Weges auch alles aufnehmen können und wir laufen nicht vorbei und irgendwo, ja, ich muss in 10 Minuten dort sein und du musst heute noch, weiß ich, 25 Kilometer laufen.

0: schaffen, wir machen das gemütlich. Und das sollte auch den Gast hinüberkommen.
1: Also ihr geht dann ganz gemütlich, wobei das Wort Laufen muss man zur Entschuldigung auch der Nordbewohner sagen, ja Laufen auch das Gemütliche sein kann. Laufen ist eben nicht nur Ausdauerlauf und Schnelllauf und Hürdenlauf. Laufen kann auch Schlendern sein, bei dir ja auch. Du wirst erklären, ihr werdet nach Geiern Ausschau halten.
0: Ja, das ist auch einmal zum Aufklären. Also viele Leute glauben, der Nationalpark ist ein Zoo oder ein Tiergarten.
1: Also keine Garantie für irgendwas.
0: Wir haben keine Garantie bei den Exkursionen, dass einmal kann passieren an einem Tag, wo überhaupt nichts zum Sehen ist. Also sonst ist das Grummeltal für mich auch was von den schönsten Seitentälern noch zur Exkursion, weil einfach alles drinnen ist. Man kann geologische Sachen eben den Leuten präsentieren, man kann über die Botanik erzählen. Drinnen im ganzen hintersten Teil ist noch Landwirtschaft, das heißt dort ist Almwirtschaft. So kriegt das Ganze ein Bild. Und dann natürlich das Tüpfchen auf dem I ist dann, wenn man wirklich dann eines von den großen Greifern sehen. Der Bartgeier, Weißkopf oder Gänsegeier und nachher ist der Kuttengeier oder der Mönchsgeier. Das ist überhaupt der größte Geier. Der ist nur einzeln mit denen unterwegs und es ist immer wieder faszinierend, solche Sachen auch sehen zu können, wie sie oben kreisen und wenn man dann auch ein bisschen weiß, wie das Flugverhalten ist, dann kann man diese Tiere ganz gut auseinanderhalten. Und da ist eben gut, wenn diese Exkursionen begleitet sind, damit dass man auch den Leuten dann die Hintergründe, die Besonderheiten eben erzählen kann.
1: Und das fasziniert vielleicht auch mehr als das reine, ich sehe jetzt den Geier. Ja? Also wenn du erklärst und wenn du die Hintergründe erzählst, macht das auch die Faszination dann aus?
0: Ja, wenn die Leute schon in das Grummeltal reingehen, auch mit dem Hintergrund, ja, Tal der Geier, dann sind die meisten eben dabei, die wollen einen Geier sehen. Und nachher ist auch einfach wichtig, dass die Leute die Information bekommen, ja, was ist denn überhaupt das Leben von einem so einem Geier?
1: Du bist ja seit Jahren, um nicht zu sagen seit Jahrzehnten, Hans, unterwegs hier in den Bergen, gerade im Nationalpark. Gibt es eine besondere Begegnung in der Natur, die dir bis heute noch in Erinnerung bleibt?
0: Ja, da gibt es so viele und man muss einfach mit offenen Augen, mit offenen Ohren in die Natur gehen und ich werde oft einmal gefragt, ja, ist dir das nicht mehr langweilig? Jetzt bist du schon, weiß ich, 200 Mal im Grummeltal gewesen oder du bist schon 150 Mal auf der Hagener Hütte oder auf dem Niedersachsenhaus gewesen. Nein, es ist mir nie langweilig, weil jeder Tag anders ist. Es ist das Wetter anders, es ist das Erleben, wenn man draußen ist, geht um die Kleinigkeiten. Ob das jetzt eine Kreuzotter ist, ob das jetzt ein besonderer Heuschreck ist, wie zum Beispiel die Keulenheuschrecke, die eigentlich aus Sibirien ist. Und dass man sowas mal anfängt, ist was Großartiges. Oder dann hört man wieder mal die Vögel singen und horcht mal auf sowas hin. Das ist so vielfältig. Kommt Frühjahrsvegetation und Sommervegetation zusammen. Und das macht das alles spannend. Man braucht nur ein bisschen hinschauen, ein bisschen sein Hirn einschalten. Dann kann man das alles erkennen.
1: Also mit offenen Augen durch die Natur laufen und vielleicht mal etwas weniger aufs Handy schauen. Denn die Natur hat oft mehr zu bieten als das Phone. Berge sind stille Meister und machen schweigsame Schüler. Das stellte einmal Altmeister Johann Wolfgang von Goethe fest. Und wir folgen dieser Weisheit weitgehend. Nur schweigen können wir leider nicht, denn hier ist die Radioreise mit Alexander Tauscher, heute aus dem Raurisser Tal. Die Greifvögel kann man im Krummeltal mit etwas Glück auf Wanderungen sehen. Aber garantiert erlebt man sie in dieser Region auf der Greifvogelwarte. Im Sommerhalbjahr bietet Falkner Peter Krijan täglich zweimal eine packende Flugshow mit Adlern, Bussarden, großen Eulen und eben auch Falken. Er beschreibt anschaulich das Verhalten und auch die Lebensgewohnheiten dieser teilweise bedrohten Tierarten. Seit dem Jahr 2006 ist der gebürtige Slowake hier im Raurisser Tal.
2: Davor war ich auf der Burg Hohenwerfern und auf der Schloss Rosenburg.
1: Also mit Greifvögeln schon seit Jahrzehnten vertraut.
2: Genau, ich habe mit 14 Jahren angefangen mit den Greifvogelarbeiten. Bei uns in der Slowakei, das ist wahrscheinlich die einzige Schule in Europa, wo kann man Falknerei lernen. Das ist eine Forstmitterschule und dort ist in der 3. Klasse das ganze Jahr Falknerei und Jagd unterrichtet. Und da, wenn schafft der Student von beiden Einzelhabern, dann kriegt automatisch Jagdschein und Falknerschein. Ohne Prüfung.
1: Hier oben auf der Hochalm präsentierst du ja deine Flugshow mehrmals am Tag. Allein schon der Ausblick ist es wert, hier hochzukommen, wenn du es kurz beschreibst, auf was wir alles schauen.
2: Auf die andere Seite sehen wir jetzt der Massiv Hochkönig und hinter diesem Horizont ist jetzt genau Gasteinertal. Und wenn würden wir bei uns ganz hoch fahren, dann sehen wir die andere Seite Großglockner.
1: Vor dieser Kulisse hast du deine Show hier am Nachmittag und auch davor. Was erlebt der Besucher?
2: Da wird viel erzählt über zum Beispiel Historie Theorie von Falknerei und dann über jeder Greifvogel, was wir zeigen. Und dann lassen wir die Greifvogel auch fliegen.
1: Der Vogel fliegt über die Köpfe der Besucher direkt?
2: Ja, das ist immer unterschiedlich, was für Vogel. Die Falken sind extrem schnell. Ja. Die werden auf ein Federspiel trainiert. Federspiel ist eine Beuteattrappe. Da ist ganz wichtig, dass die Leute wirklich sitzen bleiben und tun nicht aufstehen, weil die Falken sind extrem schnell. Dann würden zum Beispiel ein Harrishawk geflogen, der fliegt ganz knapp über die Köpfe, ja, und hin und wieder ein bisschen kreist und dann kommt wieder zurück. Und dann auch ein großer Königsbussard und dann zum Schluss ein Adler immer fliegt.
1: Was hat dich fasziniert, mit 14 Jahren die Falknerei zu lernen und seitdem auch ununterbrochen mit diesen tollen Tieren, diesen majestätischen Tieren zu arbeiten?
2: Ja, ich bin hauptsächlich zum die Forstschule gegangen, weil ich wollte Forstwirtschaft studieren, aber dort habe ich erst einmal das Falknerei gesehen und das hat mich gleich fasziniert und von dem Zeit bin ich dabei geblieben.
1: Gibt es da einen Vogel, der einen besonderen Charakter hat?
2: Ja, mein Lieblingsvogel ist immer der Steinadler. Mit dem tue ich ganze Herbst und Winter dann jagen. Der ist extrem persönlich. Der würde zum Beispiel zum Fremden nicht kommen. Ja. Der kann wirklich eine große Beute fangen auch.
1: Wie wichtig ist der Schutz dieser Tiere heute?
2: Eigentlich alle Greifvogel sind geschützt. Jetzt mittlerweile ist schon so, dass bei manchen Greifvogel gibt es wirklich genug. Zum Beispiel es gibt zu wenig noch Sackerfalken, aber das ist nur ein Problem, dass die Beute nicht da ist. Und das sind die Zieseln, das sind die kleinen Nageltiere, das schaut wie kleine Mummertiere aus. Nur durch diese intensive Landwirtschaft sind die Zieseln weg. Jetzt gibt es mehrere Projekte, wo tun zuerst die Zieseln einsiedeln und wenn die Zieseln da sind, dann kommt automatisch der Sackerfalke auch.
1: Die Falknerei hat ja in den arabischen Ländern gerade auch am Golf, Abu Dhabi, eine ganz besondere Bedeutung. Ja, da ist ja der Vogel Teil der Familie. Er reist auch im Flugzeug mit, bekommt einen eigenen Seat beim Boarding.
2: Ja, Saudi-Arabien oder auch die alle arabischen Länder, da ist die extreme Tradition. Die tun hauptsächlich die Falken trainieren. Da ist aber jetzt schon mehr Problem, dass die haben fast keine Beute da. Richtig mit traditioneller Falknerei hat das nicht mehr viel zu tun. Ja.
1: Deswegen gut, dass du hier bist. Und auch du musst ja ein Vertrauensverhältnis aufbauen zu den Greifvögeln. Wie geschieht das einfach durch diese lange Zeit? Oder hast du eine besondere Methodik?
2: Es sind Greifvögel, welche sind wirklich schon 10. Generationen gezüchtet. Das sind keine wilden Tiere mehr. Von Anfang an schon haben diese Vertrauen zum Mensch, dass die gut fliegen oder dass die gut jagen. Das muss man alles dann trainieren, weil im Natur lernen das von den Eltern. Das Einzige, was ist, wir können die Vogel das nicht zeigen. Ja, im Natur, die Eltern fliegen vor und dann fliegt der Junge nach, aber das können wir nicht.
1: Ja. Aber können wir etwas lernen von den Greifvögeln, vom Verhalten jedenfalls, wir Menschen?
2: Hauptsächlich ist das Ausdauer und die Ruhe. Oft ist so, dass so ein größerer Greifvogel wie Steinadler kann 4 Wochen ohne Nahrung bringen. Und der muss dann oft extrem lange irgendwo warten auf seine Beute oder ist ganz normal, wenn irgendwo in Bergen 2 Wochen schlechtes Wetter ist. Der muss wissen, ich muss jetzt sitzen bleiben und warten, bis bessere Wetter kommt. Ja, das ist normal. Und das, wenn wir lernen auch, dass wir müssen so Ausdauer haben und warten, bis bessere Zeiten kommen, dann tun wir auch etwas gewinnen mit dem.
1: Na, dann wäre die Welt nicht so stressig und ab und zu würden wir so leise quieken wie der im Hintergrund, aber ja, genau. Diesen Zeichen, ihm geht es wohl.
2: Genau, ja, wenn der schreit so, dann heißt es, das passt alles. Meistens, wenn der ganz leise ist und schaut so komisch, dann irgendwas stört ihn. Aber wenn der schreit so ganz gemütlich, dann passt alles.
1: Dann wünsche ich dir, dass die oft so ganz gemütlich schreien, dass du immer stabiles Wetter hast. Auch heute hoffen wir, dass kein Regenschauer kommt, dass du eine tolle Show hast hier und immer glücklich bist und die Menschen glücklich machst mit den Greifvögeln hier.
2: Ja, das Wetter ist für uns besonders wichtig.
1: Dekuem.
2: Ja, Dekuem auch.
1: Greifvögel hautnah, ein unvergessliches Naturschauspiel, das man hier als Besucher auf der Terrasse der Hochalmhütte erleben kann. Hier ist Rias, Raurisser Tal ist angesagt. Alexander Tauscher mit der Radioreise aus dem Salzburger Land. Die bewirtschafteten Almhütten und Berggasthöfe der Region, sie machen die Wanderungen so richtig schmackhaft. Meist kommen da selbstgemachte Bauernprodukte auf den Tisch, von der Buttermilch über frisches Bauernbrot bis zur würzigen Speck- und Käsejause. Im Raurisser Tal Sommerführer, echtes Sommergefühl, da sind alle Almen und Hütten aufgelistet. Ich sprach mit Manuel Ese, den man hier im Tal einfach Mani nennt, und seine Freundin Theresa, die das Raurisser Tauernhaus bewirtschaften, eine über 500 Jahre alte Alm.
3: Das Raurisser Tauernhaus ist ein sehr geschichtsträchtiger Ort. eigentlich. Das sind eine komplette Grundmauern, sind ein Stein und das Holz, was man im Oberhalb sieht. Das ist eben auch alles eigentlich im Originalzustand, also über 500 Jahre alt. Natürlich auch keine Stromversorgung, haben es nie gehabt und wir haben dann eine PV-Anlage raufgemacht, dass wir überhaupt etwas sehen, auch in der Küche oder im Vorhaus, ist ja ein Riesenvorhaus. Wir haben auch noch eine alte Rauchküche, also die ist im Originalzustand. Da sind ganz viele verschiedene Sachen eigentlich drinnen, wo uns sagst, was man zum Kochen braucht hat. Ein Butterfass, ganz alte Schüsseln, Holzbesteck, was man sich eigentlich gar nicht mehr vorstellen kann. Wenn du da reingehst, nachher bist du sofort zurückversetzt.
4: War das schon die ganze Zeit durchgehend als Almhütte in Betrieb?
3: Also früher war es eigentlich eine Raststätte für die, was über den Tauern rübergegangen sind, nach Heiligenblut, weil es war eigentlich mehr oder weniger ein Säumerweg. Runtergebracht haben sie Gold, also was halt in den Pinzgauer Alpen mehr oder weniger abgebaut wurde, und rauf haben sie dann eben Wein, Seide, und es war Pferdewechselstation, und dann haben sie einfach übernachtet, und das war eigentlich immer schon ein schöner, naturbelassener Ort, wo immer Gastfreundschaft willkommen eigentlich war.
4: Es ist ein wenig abgeschieden, man kommt also nur zu Fuß oder mit dem Bike zu euch hoch. Wie erreicht man euch?
3: Im Hochsommer fährt auch ein Telebus oder mit dem Bike. Ist eine sehr schöne Strecke, der Weg ist fast wie eine Autobahn, kann man sagen. Und wenn du da nachher noch etwas konsumieren auch kannst, ist das einfach ganz eine coole Atmosphäre.
4: Das war ja, Manuel, sicher auch der Grund, warum du mit der Freundin Theresa dich entschieden hast, das zu pachten. Es ist ja eine Herausforderung, sicher herausfordernder als einfach eine Gastwirtschaft im Ort hier zu betreiben.
5: Also die Herausforderung war am Anfang extrem hoch und mittlerweile ist auch noch hoch, aber wir sind ein eingespieltes Team. Also von dem her, es ist jeden Tag wieder schön.
4: Was macht ihr alles selbst und wer hilft euch auf der Hütte?
5: Die Produkte beziehen wir von den örtlichen Bauern, Metzger, also Speck, Käse haben wir aus dem Ort. Brot und Kuchen macht die Therese selber. Und
4: also ihr steht in der Küche, bedient die Gäste auch, all das?
5: Ja, also von A bis Z. Bei schönem, schlechtem Wetter, wir sind immer da.
4: Seid ihr nur im Sommerhalbjahr da oder auch im Winter?
5: Von Ende Mai bis Ende September sind wir da.
4: Was macht ihr im Winter? Oder habt ihr noch andere Jobs?
5: Teils. Also Therese ist in der Gastronomie und ich bin im Winter wieder back to the roots, meine alte Lehre. Schreiner.
3: Ich sage immer, wir arbeiten da eigentlich, wo andere Urlaub machen. Und das Schönste ist eigentlich, wenn der Tag dann vorbei ist, auch wenn er stressig war oder nicht. Und dann setzt sich halt manchmal 5 Minuten einfach hin und genießt einfach die Ruhe, das Rauschen vom Bach und die Geräusche von den Kühen. Das ist einfach dann so beruhigend. Gibt sehr Kraft. Wieder Mut und einen Anspann für den nächsten Tag.
1: Manuel und Theresa, die eine Alm hoch über dem Rauhrissertal betreiben. Und im Tal, da traf ich ein junges Pärchen, das einen Bauernhof betreibt, das Schattergut. Sandra und Ottmar Huber. Und da Otti gerade im Stall zu tun hatte, sprach ich mit Sandra.
6: Ich selber bin aus St. Gehan und habe die Tourismusschule in Bischofshofen besucht, genauso wie der Otti, mein Mann, und damals kennengelernt. Und dann haben wir gemeinsam das Gasthaus zuerst geführt vom Schwiegervater. Und dann hat mein Mann doch ein bisschen die Liebe zur Landwirtschaft entdeckt und da hat er mich dann mitgezogen. Die haben einen zweiten Bauernhof und das haben wir eben dann angefangen zu pachten.
4: Du beschreibst, was ihr alles macht. Mein Landwirt ist eine riesen Arbeit, da hat man Respekt. Das ist ja nicht nur die Ernte, das ist ja das ganze Jahr über da zu sein.
6: Ja, schon, ja, weil die Tiere, die brauchen einfach jeden Tag Betreuung. Wir müssen jeden Tag die Eier rausholen natürlich, sonst geht alles über.
4: Und auch wir hören gerade einen Traktor, zwischendurch muss auch mal Stroh und die Strohballen hier weggefahren werden.
6: Das Heu, genau, muss auch weggepresst werden, dann wieder in die Brücke gefahren werden, alles verstaut werden.
4: Ihr seid Direktvermarkter, was bedeutet das?
6: Wir haben am Hof einen kleinen Hofladen, wo die Kunden hinkommen können und sich da eben die Produkte von uns kaufen können.
4: Wie entstand die Idee zur Direktvermarktung?
6: Ja, also mein Mann hat dann neben dem Gasthaus schon ein paar Hühner gehalten. Ich glaube, 40 Stück haben wir da circa gehabt. Und das hat ihm dann so gut gefallen. Und dann hat man halt immer mehr und mehr gemacht.
4: Wie sieht so ein typischer Tag als Landwirt aus auf dem Bauernhof?
6: Für mich beginnt es mit den Kindern, für meinen Mann mit den Tieren.
4: Was ist einfacher?
6: Ich glaube, die Tiere.
4: Die gehorchen wenigstens, ja?
6: Ja, genau.
4: Und sind froh, wenn man ihnen was zu essen gibt. Dann sind sie ruhig, haben nicht solche Sonderwünsche.
6: Das Aufstehen ist immer schwierig. Meistens höre ich dann von jedem beim Wecken, na, ich will nicht in die Schule gehen. Ja, mein Mann geht dann zu den Hühnern und dann im Winter müssen wir auch die Kühe versorgen und dann sortieren wir meistens die Eier vom Vortag. Ja, was so ansteht, füttern, ausmisten.
4: Zwischendurch kommen die Kinder aus der Schule zurück.
6: Ja, genau, dann kommen die zurück, dann muss gekocht werden.
4: Abends weiß man, was man getan hat.
6: Das stimmt. Da fällt man dann ins Bett, ganz müde.
4: Was bedeutet die Regionalität?
6: Ja, ich finde es ganz wichtig, dass man sieht, wo das Produkt herkommt, weil die Hühner immer frei rumlaufen und eben frisches Gras immer bekommen. Also die Leute sagen schon, dass man es merkt, den Qualitätsunterschied.
4: Es gibt ja Urlaub auf dem Bauernhof, bietet ihr das an?
6: Nein, im Moment jetzt nicht,
4: Aber es gibt sicher andere Landwirte hier im Rauhrissertal, die das anbieten?
6: Gleich weiter drinnen, das sind Freunde von uns beim Vogelbachhof, die machen das. Da dürfen die Gäste in den Stall gehen und die Pferde striegeln und Pferde reiten, Kühe füttern, Hühner füttern, Eier rausholen.
1: Ja, da grüßte die Kuh. Bei uns gibt's später noch kämpfende Hengste. Wie immer an dieser Stelle, auf Weiterhören. Richtet auf eure Lauscher, denn hier spricht der Tauscher, der Alexander, grüßt sie alle miteinander und wünscht auf diese Weise eine schöne Radioreise. Unsere heutige Wahl, das Rauhrissertal im Süden des Salzburger Landes. Ex-Nationalpark-Ranger Hans hatte ja zu Beginn der Sendung bereits die Seitentäler dieser Region kurz umrissen, unter anderem auch das Tal des Goldes. Jahrhundertelang galt das Rauhrissertal nämlich als Zentrum des Goldbergbaus in Österreich. Heute können sich kleine und große Schatzsucher auf die Spuren der vergangenen Goldgräberzeit begeben, nah an einem rauschenden Gebirgsbach. Dort betreibt nämlich Theo Huber den Goldwaschplatz Bodenhaus.
7: Das ist hier der originale Goldwaschplatz, weil in Rauhe war der größte Goldbergabbau in Europa. 12. bis 18. Jahrhundert, da war Rauhe seine Weltwirtschaft. 10% des Goldes gedeckt und in Österreich 80% des Goldes gedeckt.
4: Muss ja eine wahnsinnig reiche Gemeinde gewesen sein damals.
7: Naja, reich war da Rauhe auch nicht so, weil das ganze Gold ist rausgekommen zu den Bischöfen nach Salzburg. Und die haben dann das Gold da veräußert. Also hier wurde es gewonnen, war ein knochenharter Job. 15. Jahrhundert wurde erst der Schießpulver erfunden. Vorher haben die alles mit der Hand rausgehämmert. Und die haben da Stollen reingedreht, die in sich sogar 20, 30 Meter hoch sind. Die Blütezeit ist gegangen so bis 1918, 1920 und dann ist eigentlich erloschen.
4: Wir haben links den richtigen Gebirgsbach, rechts ein kleines Bächlein. Wo wurde damals das Gold gewaschen hier?
7: Waschen haben die Leute dürfen, die sich in Stollen verletzt hatten oder verwitwet waren, dem das Recht bekommen, Gold zu waschen. Das war so eine Almosensache, kann man sagen. Das Gold wurde gewonnen hier, 4 Kilometer weiter am Talende. Und da wurde das Gold in der Höhe von 2000 Meter abgegraben. Und das erste Mal haben sie schon Gold gegraben, hier vor 2000 Jahren. Und die Römer haben sogar eigene Währung draus gemacht. Also es war ein sehr begehrter Ort, Rauris. Das Gold ist ja im Stein wie eine Ader runtergewachsen. Und da haben sie dann das gebocht, das heißt, das zerkleinert. Und dann wurden die Steine auf 1200 Grad erhitzt und da ist dann das Gold weggeronnen.
4: Durch den Fluss, durch den Bach schwimmen so kleine Goldteilchen?
7: Naja, die schwimmen nicht, die kommen einfach mit und sondern sich immer an der Innenseite der Kurve ab, weil das Gold ist 20 Mal schwerer als Wasser, 8 Mal schwerer wie der Stein und 1 Mal schwerer wie Blei. Ist das Allerschwerste, was vorkommt. Und da muss man immer suchen, so wo Sandbänke sind und immer Innenseite von der Kurve.
4: Das heißt, man kann heute noch Gold finden. Wie funktioniert das praktisch? Ich komme zu dir, bekomme so eine kleine Schale.
7: Ja, sie bekommst dann eine Goldwaschschüssel und mit der kannst du dann waschen. Mit Schütteln, das Gold bleibt dann immer am Boden und das kann ich nie verlieren, weil es eben so schwer ist.
4: Wie lange dauert es, bis ich so ein kleines Stückchen Gold habe, so ein Blättchen?
7: Ah, das dauert nicht lange, denn wenn hier wieder mal ein Gewitter niedergeht, dann kommt eigentlich immer wieder etwas von den Goldwaschblättchen an.
4: Du hast mir jetzt gerade so ein kleines Reagenzgläschen in die Hand gedrückt. Oben klares Wasser und unten winzige kleine Partikel, aber in Summe doch eine Menge. Also jetzt glänzt ganz schön.
7: Auch wieder nicht, gell? So klein sind auch wieder nicht. Und das ist jetzt Gold, was hier vorkommt. Das Gold war ein 22 Karat Gold, das heißt 850er Gold. Also ein sehr hoher Goldanteil. Ja. Gold wird ja immer in 1000 gemessen. 999,999 ist reinstes Gold.
4: Welche Geschichten aus der damaligen Zeit faszinieren dich noch heute, Theo?
7: Faszinierend ist das, was die da gearbeitet haben. Wenn sie auf eine Wasserader gekommen sind, wurden die alle wieder verschüttet mit Wasser. Die haben da weiterarbeiten müssen. Also die Knappen, das waren die Goldgräber, die Namen ist Knappen, sie waren da der einzige Zunft, die was auch eine Waffe tragen dürfen. Außer weil früher haben nur die Adeligen war denen eine Waffe vorbestimmt und die Goldgräber, also die Knappen, haben auch eine Waffe tragen dürfen. Da ja früher im 12., 13., 14. Jahrhundert hier auch noch Bären unterwegs waren und Wölfe, dass sie sich, wenn ein Notfall gewesen wäre, sich verteidigen konnten. Sie hatten meistens Dolche bei sich oder einen Degen oder so etwas ähnliches.
4: Also schon ein besonderes, tolles Gefühl, hier zu stehen, an dem Ort, an dem damals die echten Goldwäscher waren.
7: Ja, das ist natürlich schon ein Wahnsinn, ja, genau, ja. Das musst du dir vorstellen, 3000 Leute alleine, die Logistik war schon ein Wahnsinn. Aber sie haben knallharte Gesetze gehabt, die haben ein eigenes Gericht gehabt sogar. Und meistens hat es mit denen geendet, dass sie das Tal verlassen mussten. Es war auch so, wenn sich einer verletzt hatte oder verwitwet war und er war nicht vom Tal, musste er das Tal verlassen. Weil zu der Zeit, die haben sie da nicht gratis durchgefüttert.
4: Heute bekommt jeder das Recht, der sich bei dir anmeldet und einen Eintritt zahlt. Wie viel Gold nehmen die meisten mit? So ein Reagenzgläschen, ist da mehr dabei?
7: das verschiedentlich. Einer findet ein bisschen mehr, der andere weniger. Für die Leute ist es halt interessant. Und sie sagen fast alles mir, Theo, das ist so schön, da kann man sich so schön entspannen. Man hört den Bach rauschen und man sitzt da und hat ein paar schöne Stunden.
4: Man wird nicht reich davon, aber der Effekt ist es eben, und die Natur genießen.
7: Das Gold kann man dann nach Hause mitnehmen, ist eine schöne Erinnerung. Bleibt Gold, bleibt immer gleich, verändert sich ja nicht. Du sagst ja selber, wie es hier herrlich ist. Also ein Paradies, kann man fast sagen. Ne?
4: Ja, hier ist wirklich die Talstraße zu Ende und wir blicken auf welche Berge hier?
7: Auf den Hohen Sonnblick, auf den Hochahn und die gesamte Goldberggruppe. Auf den blicken wir jetzt.
4: Ein schöner Arbeitsplatz hin, du hast. Nicht nur einer, der Gold wert ist, aber auch landschaftlich beeindruckend.
7: Ich bin im Winter Skilehrer, da mache ich heute das 50. Jahr.
4: Mein Gott, du siehst so jung aus. Hast du gleich nach der Geburt begonnen?
7: Ja, nein, ich werde in 2 Monaten 73.
4: Siehst du mal, wie das Jungheit einerseits das Goldwaschen und das Skifahren.
7: Ja, ja, genau. Ja, nein.
4: Und im Winter geht man ohnehin nicht hier zum Goldwaschen?
7: Nein, geht gar nicht. Dann ist ja hier überall Eisdecke und alles. Ja, hier ist auf ein paar Meter Schnee hier herin im Talende. Da, wo wir sind, das ist hier Kolmseguren.
4: Also im Sommer, so wie ich heute in Shorts und Tanktop, einfach genießen hier. Vielleicht sogar mal ein wenig baden.
7: Ja, baden kann man bei mir nicht, aber man kann Gold waschen. Ja, genau.
1: Es gilt also, feine Goldfilter aus dem Wasser herauszusuchen, und da ist noch einiges zu finden, denn laut Schätzung sollen noch etwa 120 Tonnen in der Goldberggruppe lagern. Es ist nicht der Berg, den wir bezwingen, sondern uns selbst. Diese Erkenntnis stammt vom Extrembergsteiger Sir Edmund Hillary. Dem folgen wir hier in der Radioreise mit Alexander Tauscher, heute unterwegs im Nationalpark Hohe Tauern. Das Rauhrisser Tal zieht Wanderer magisch an. Doch wie immer ist die Strahlkraft der Berge für manche einen vielleicht etwas zu stark. Nicht selten nämlich überschätzen Wanderer, gerade Bergsteiger oder Kletterer, ihre Kräfte. Darüber sprach ich mit Herbert Rohmoser als langjähriges Mitglied der Bergrettung Rauhris, deren Geschichte reicht bis ins Jahr 1901 zurück. Fast 2 Jahrzehnte lang hatte Herbert das Training der Bergretter geleitet. Bis zu 40 Mann stark war sein Team. In Summe ist er mehr als 60 Jahre lang bei der Bergrettung und heute Ehrenobmann.
8: Ich habe schon sehr viele Einsätze mitgemacht, was man halt immer wieder sieht, dass Leute eher von der Ausrüstung her nicht so gut unterwegs sind und was zu achten sind, die Gewitter.
4: Die Gefahr von Gewittern, gerade im Frühsommer, in dieser Phase, wo die Luft schwül ist, wo die Sonne eine lange Einstrahlung hat, also wo sich gerade nachmittags, abends die Gewitter entwickeln. Wo ist es da am gefährlichsten? Auf den Berggipfeln, im Wald? Was beobachtest du, wo da die größten Gefahren lauern, wenn wir jetzt mal über das Thema Gewitter reden?
8: Die größte Gefahr ist sicher am Berg in Gipfelnähe und auch im oberen Waldgebiet, wo einzelne Bäume stehen. Da soll man sie nicht aufhalten, sondern man sollte eher Mulden aufsuchen und sollte sich dann in Mulden zusammenkauern, eben das Gewitter abwarten.
4: Das kann dann ja auch eine Stunde sein, wo man so gekauert in so einer Mulde sitzt oder hockt.
8: Ja, sicher, aber das ist die beste Lösung, weil es bringt nichts, wenn man jetzt vom Gewitter davonläuft. Meistens ist es mit Hagel und Sturm und da ist es sicher am besten, wenn man an einem Ort bleibt und sich zusammenkauert.
4: Klar, die modernen Wetter-Apps sagen eine gewisse Entwicklung voraus und dennoch in den Bergen entstehen die Quellwolken oft sehr schnell. Also ein Gewitter kann auch schneller über einem sein, als es die App voraussagt.
8: Ja. Darum ist auch, dass man eben früh unterwegs ist. Und die Gewitter sind ja meistens Nachmittag und so sollte man sich die Bergtour einteilen.
4: Ein wichtiger Punkt ist, du hast bereits anklingen lassen, die Kleidung. Viele gehen zu leger in die Berge. Also ich habe jetzt hier eine kurze Sporthose und Turnschuhe. Wahrscheinlich ist das nicht adäquat, was man tragen sollte.
8: Na, die Bekleidung, wenn eben ein schöner Tag ist, da kann man ruhig mit leichter Bekleidung, aber man sollte unbedingt eben im Rucksack Wetterbekleidung mit haben, mindestens einen guten Anorak, einen leichten Biwaksack vielleicht, wenn es eine größere Hochtour ist.
4: Der Regenschirm tut es nicht, es ist besser eine Regenjacke.
8: Auf alle Fälle, weil bei jedem Gewitter ist ein Sturm dabei und ich glaube, dass da der Regenschirm nicht zweckmäßig ist. Da ist auf alle Fälle ein guter Anorak oder eine Wetterbekleidung.
4: Du bist seit 60 Jahren im Einsatz. Unter deiner Regie ist ja auch die Bergwacht angewachsen auf über 40 Mann. Du hast eine lange Kenntnis. Was ist das, was die Menschen außerdem am meisten unterschätzen in den Bergen?
8: Da schätzen dann meistens ihre eigene Kondition. Sie sind schlecht vorbereitet, hören nicht auf die Hüttenwirte oder auf Einheimische, dass zum Beispiel diese Tour nicht zu machen ist. Meistens ist es im Frühjahr, dass bei den Schneefeldern beim Begehen. In der Früh sind die hart und da braucht man schon dann eine Ausrüstung, dass man leichte Grödel mit hat oder einen guten Bergschuh.
4: Wie kann ich mich als Urlauber da passend informieren? Reicht es, wenn ich den Hütten, den Pensions, den Hotelbesitzer frage oder ist es ausreichend ausgeschildert? Sollte ich im Internet recherchieren? Gebt ihr Hinweise? Also wie kann ich das für mich selbst einschätzen, was für mich passend und was nicht passend ist?
8: Es ist schon wichtig, dass man auf den Rat von den Einheimischen oder von den Hüttenwirten hört. Die Leute gehen einfach, solange sie können. Und wenn sie dann oder die Kräfte verlieren, dann haben sie im Hinterkopf, ja, wir brauchen ja nur einen Notruf und wir werden abgeholt mit den Hubschraubern.
4: Das ist diese Vollkasko-Mentalität. Ist der Einsatz mit dem Hubschrauber der häufigste oder müsst ihr auch mit Tragen selber hochspurten in die Berge?
8: Ja, das ist immer wettermäßig abhängig. Wir haben zum Beispiel jedes Jahr sehr schwierige Einsätze vom Sonnenlicht, wo zum Beispiel starker Nebel ist oder Sturm, wo der Hubschrauber nichts machen kann. Und da haben wir oft dann teilweise bis zu 9 Stunden, wo wir verletzte Personen ins Tal tragen müssen. Weil wir müssen zuerst aufsteigen. Das braucht auch einige Stunden und dann der Abtransport. Also das sind schon sehr fordernde Einsätze.
4: Das ist ja ein richtiges Sportprogramm. Ich meine, da drängt sich die Frage auf, hast du genug Nachwuchs? Gibt es genug junge Menschen, die sich in der Bergrettung engagieren wollen?
8: Ja, schon. Das ist Gott sei Dank bei uns in Rauris so, dass wir eigentlich einen Mangel an jungen Leuten nicht haben. Weil sie gehen ja privat auch sehr viel Skitouren und am Berg. Und dann kristallisieren sie oft so kleine Gruppen zusammen. Und die wollen dann die Ausbildung zum Bergretter machen.
4: Allein schon auch als sportliche Herausforderung, weil das ja für junge Menschen auch eine Art Aktivität im Freien ist?
8: Ja, richtig, als sportliche auch, aber besonders als kameradschaftliche Sache auch, und weil man eben sehr viel lernt.
1: An dem Tag, an dem ich Herbert traf, stand für ihn und seine Bergburschen ein besonders feuriger Abend bevor. Über eine jahrhundertealte Tradition in den Bergen sprechen wir mit diesem Urgestein der Berge. Für alle, die den Tapetenwechsel brauchen, wir renovieren regelmäßig. Heute frisch gestrichen die Kulisse des Nationalparks Hohe Tauern. Alexander Tauscher mit der Radioreise aus dem Raurisser Tal. Jedes Jahr rund um den 21. Juni, also den längsten Tag des Jahres, erhellen im Salzburger Land tausende mystische Feuer die Dunkelheit. Dann brennen auf den Gipfeln der Berge die traditionellen Sonnwendfeuer. Diese Feuer symbolisieren Erneuerung, Fruchtbarkeit und Wachstum. Gefeiert wird das Leben selbst. Bereits in vorchristlicher Zeit sollten die Feuer die Unwetter vertreiben und Wiesen und Feldern Wachstum und Fruchtbarkeit spenden. Oft vermischte sich dieser Brauch mit christlichem Glauben und so kamen die Johannisfeuer auf, die heute oft mit den Sonnwendfeuern identisch sind. Herbert Rohmoser und seine Berggeretterkameraden versammeln sich in dieser besonderen Nacht auch vor dem Feuer.
8: Das ist eben dann immer wieder ergreifend, wenn man dann am Berg oben sitzt und die Feuer entzündet und nachher, wenn man eben die Kameradschaft bei einem Bier und bei einem sitzt, das ist einfach das Schönste dann.
4: An so einem Sonnenwendfeuertag, an welchen Orten sieht man euch mit Feuern?
8: Die Bergrettung ist immer ganz oben an den Bergspitzen und an den Graten und da kann man dann vom Tal aus eben die Feuer beobachten.
4: Wie viel Feuer allein hier jetzt im Raurisser Tal sieht man bei gutem Wetter entsprechend an diesen Sonnenwendtagen?
8: Ja, wir alleine von der Bergrettung haben an die 200 Feuer.
4: Das ist eine große Vorbereitung, 200 Feuer zu organisieren. Seid ihr sicher Tage, Wochen davor schon beschäftigt?
8: In einigen Wochen oder mehreren Tagen werden die Feuer hergerichtet und dann machen wir das dann am selben Tag, dass wir im Nachmittag dann am Berg steigen und die einzelnen Feuer dann deponieren und eben dann später anzünden.
4: Das natürlich auch mit Blick auf den Brandschutz muss fachmännisch gemacht werden, also nicht irgendwo ein Feuer entzünden, sondern an designierten Stellen und das unter Aufsicht.
8: Ja, es muss im Dale jetzt Feuer gemeldet werden. Bei uns am Berg oben, man muss nur aufpassen, wenn man irgendwo in Waldnähe kommt. Die Berge werden weniger bewirtschaftet durch die Schafe und dann muss man schon, wenn längere Trockenperioden sind, aufpassen.
4: Wie läuft dann dieser Abend ab? So etwa in der Dämmerung werden die Feuer angezündet? Gibt es dann Musik dazu oder wird gegrillt? Wie muss man sich das vorstellen für jemanden, der das nie erlebt hat in den Bergen?
8: Bei der Bergrettung ist es so, dass wir aufgeteilt sind und die Feuer anzünden und dann treffen wir uns auf der Alm. Und auf der Alm gibt es erst einmal eine zünftige Jause und dann gibt es eben nur ein nettes Beisammensein, nicht wo wir singen oder ein Instrument spielen.
4: Was für Lieder sind das?
8: Das ist meistens nach fortgeschrittener Stunde, aber Bierzeltlieder oder Kameradenlieder. Und
4: auch Salzburger Berglieder?
8: Ja, der Rainermarsch. Der
4: alte gute Marsch aus Salzburg.
8: Ja.
4: Sicher kommen da ab und zu auch Touristen hinzu, Urlauber, die dann in der Zeit, gerade es ist ja die Zeit Ende Juni hier, schon im Urlaub sind, dann dabei sitzen?
8: Das ist eher dann im Dale, wo an gewissen Punkten Feuer sind, zum Beispiel wie in Bucheben am Sonnwendbühl, wo Feuer angezündet werden. Da ist zum Beispiel dann die ganze Bevölkerung dabei. Da gibt es auch ein Zelt, wo man dann im Zelt sitzt und mit Musik.
4: Das dann miterlebt. Und es ist ja wirklich ein Brauch, der schon Jahrhunderte alt ist, natürlich jetzt neu gelebt wird und der immer wieder auch eine Faszination ausübt auf die Menschen im Tal und auf euch auch als Bergretter.
8: Durch solche Sachen stärkt man ja die Kameradschaft. Das ist jetzt egal, ob das bei der Bergrettung zum Beispiel das Feuerbrennen ist oder wir stellen auch am 1. Mai den Maibaum auf, die Bergrettung, und da haben wir dann auch gemeinsam mit der Feuerwehr ein großes Zeltfest und da sind wir dann eben auch voll tatkräftig dabei beim Baumhacken oder beim Baumschlägern und Transportieren, und es ist immer eine schöne Sache.
4: Das ist dann auch der Grund, warum du genug junge Menschen hast, die dabei sein wollen, weil das eben mehr ist als nur ein ehrenamtliches Amt. Es ist ja Zusammensein und das auch in einer der schönsten Naturlandschaften, die man sich vorstellen kann.
8: Ja, die Leidenschaft, dass man eben ein Bergretter wird, das ist sicher davon herkommend, dass man eben selbst ein Bergsteiger ist.
4: Und du nun schon wirklich im fortgeschrittenen Alter, aber du wirkst so frisch und fidel und sportlich schlank, auch heute hier mit kurzen Hosen. Also du bist wieder voll im Einsatz, dich hält das jung und du wirst das wahrscheinlich so lange machen, wie der Herrgott dir die Kräfte gibt. Ja,
8: so ist es. Wir sagen immer, wer rastet, der rostet. Wo ich dann oft schon 80 Jahre wäre, dass ich immer an der Spitze vorne bin. Ich schaue auf das ganze Material.
4: Und mit deiner ganzen Expertise, die du hast, mit Jahrzehnten im Rettungsdienst.
8: Ich kann ja da sicher sehr viel weitergeben.
4: Ich wünsche dir viel Kraft dabei, viel Erfolg, wenn es nötig ist, aber hoffentlich nicht zu viele Einsätze, aber auf jeden Fall eine tolle, auch gemeinsame Zeit mit deinen Burschen.
8: Danke.
4: Übrigens gibt es auch Mädels.
8: Ja, wir haben jetzt ein Mädel dabei, die passt sehr gut zu uns. Und wir haben sehr viel Freude mit ihr, weil sie ist nämlich auch eine Spitzenbergsteigerin und fordert uns auch.
1: Also, wenn noch mehr junge Frauen Lust an der Bergrettung haben, die Bergburschen, die freuen sich sehr. Berge sind stumme Meister mit lautem Echo, das sagte einmal der Bergsteiger Reinhold Messner. Wir sind nicht ganz so sportaktiv, aber lassen auch von uns hören. Hier in der Radioreise mit Alexander Tauscher aus den Alpen im Salzburger Land, nämlich aus dem Raurisser Tal. Nicht nur die Sommerwendfeuer haben eine lange Tradition in dieser Region, auch der jährliche Hengstauftrieb am Bodenhaus. Dabei kämpfen Noriker Deckhengste unter Aufsicht um die Rolle des Leithengstes. Danach werden die Tiere für rund 100 Tage Sommerfrische, kann man sagen, auf die Grieswiesalm getrieben. Der Hengstauftrieb ergleicht äußerlich einem Volksfest. Um diese Rasenarena versammeln sich hunderte Menschen, es gibt Getränke und Essen. Alle schauen einem Brauch zu, der auf den ersten Blick vielleicht etwas brutal wirkt. Es ist aber für die Sicherheit der Pferde da, die nämlich über den Sommer auf der Alm leben. Äußerst wichtig, dieser Brauch. Und das erklärt uns einmal genau Hans Wieser vom Pferdezuchtverband.
9: Der Auftrieb dient noch nicht der Belustigung. Natürlich ist es sehr, sehr imposant, wenn die Hengste hier voneinander treffen, sondern der Auftrieb hat den Zweck, dass die Hengste gemeinsam einen Almsommer hier verbringen, dass die gemeinsam die Fläche beweiden und sozusagen eine Erholung von der Decksaison finden, die im Frühjahr stattgefunden hat.
4: Durch diesen Kampf wird ein Leithengst ermittelt jeweils?
9: Eine Gruppe braucht in der Natur eine Rangordnung. Und es wird immer ein Tier geben, welches die Gruppe anführt. Bei den Hengsten natürlich dann der Leithengst, der sogenannte, das Alpha-Tier. Und diese Rangordnung, die wird heute hier in dieser Arena ermittelt.
4: Das sieht sehr brutal aus. Die springen aufeinander, raufen sich an den Köpfen. Man denkt beinahe, sie zerfleischen sich. Sieht das brutaler aus, als es für die Tiere selbst ist?
9: Das sieht sehr brutal aus. Aber Wir haben ausschließlich Hengste, die in ihrer Jugendzeit gemeinsam in der Gruppe aufgezüchtet wurden. Die haben ein sehr ausgeprägtes Sozialverhalten. Also die waren sehr bedacht, hatten sich auch zum Teil sehr vorsichtig angenähert, auch natürlich imposant, wenn ein Hengst ausgetreten hat, wenn ein Hengst gestiegen ist. Aber das ist alles mit Überblick hier passiert. Da ist mehr Imponiergehabe, würden die wirklich hier kämpferisch aufeinander losgehen, da wäre das Verletzungsrisiko viel zu groß und das würden wir auch mit diesen wertvollen Tieren nie machen.
4: Es ist immer die Rede vom Norica, wenn du kurz beschreibst, was der Norica ist und was es für Bedeutung hat hier fürs Rauriser Tal.
9: Norica ist die traditionelle österreichische Kaltblutrasse. Über mehrere Jahrhunderte in Reinzucht genau in dieser Gegend hier gezüchtet. Wir sind stolz darauf, wir haben eine Kaltblutrasse mit 6 verschiedenen Farbschlägen, 5 Hengstlinien, die wir in dieser Rasse haben. Ein geschlossenes Zuchtbuch und natürlich hier sehr mit Tradition, mit Brauchtum in dieser Region behaftet. Und daher ist es natürlich selbstredend, dass hier Norica Hengste zum Auftrieb kommen.
4: Nur im Rauriser Tal oder auch in anderen Tälern des Nationalparks Hohe Tauern?
9: Im Nationalpark Hohe Tauern ist das hier der einzige Auftrieb. Es gibt eine vergleichbare Veranstaltung in Tirol, im Brixental, wo ebenfalls Norica-Hengste gemeinsam den Sommer verbringen.
4: Und die Pferdezucht, welche Bedeutung hat sie heute noch hier im Tal?
9: Die Pferdezucht hat bei uns eine große Bedeutung. Es ist bei sehr vielen Betrieben ein wichtiger Wirtschaftszweig im Zuerwerb und Nebenerwerb, meistens in Verbindung auch mit touristischer Nutzung der Pferde, Urlaub am Bauernhof und natürlich sehr stark mit Brauchtum und Tradition verbunden. Es gibt keine Festveranstaltung ohne irgendwo mit Pferdebegleitung hier im Salzburger Land. Also auch diese Pferde sind ein Teil der Salzburger Volkskultur.
4: Und auch für dich hat es eine ganz persönliche Bedeutung, diese Kampf und vor allem aber auch die Pferde.
9: Wir wissen, die Hengste sind sehr wertvoll, haben auch einen materiellen Wert, der dahinter steht, natürlich auch ein sehr großer züchterischer Wert. Andererseits aber auch hier diese Almbewirtschaftung und es ist immer wieder imposant zu sehen, wie Menschen hier begeistert werden können und wir damit natürlich aber auch unsere Tradition irgendwo transportieren können. Und das ist eine besondere Herausforderung.
4: Gleich neben der Bahn hier gibt es ja auch die Almen und überall ist das Schild, Vorsicht, Weidetiere. Wie gefährlich ist es für Wanderer zu laufen zwischen Weidevieh? Man hört ja immer wieder, dass es dann doch Angriffe gibt, liegt aber wahrscheinlich mehr an den Wanderern selbst. Was würdest du raten den Wanderern, die dann auch nah ran wollen, ein Foto machen wollen etc.?
9: Das Problem ist immer der Wanderer, ist nicht das Weidevieh. Wir müssen uns in der Umgebung so verhalten, wie die Tiere es natürlich gewöhnt sind. Und das heißt im Regelfall nicht direkt auf die Tiere zugehen, die Tiere umgehen und vor allem, wenn wir in Begleitung unseres Freundes Hundes unterwegs sind. Der Hund ist der natürliche Feind der Tiere, egal ob ein Pferd, ob Rinder. Und wenn es immer wieder zu Unfällen kommt, dann ist das meist in Kombination mit Hunden. Insbesondere, wenn ich mit Hund unterwegs bin, immer anleinen, größtmöglichen Abstand halten zu den Weidetieren, niemals direkt auf eine Gruppe zugehen oder durch eine Gruppe gehen. Und wenn es im Falle des Falles sein sollte, dass sich die Tiere bedroht fühlen und auf den Hund zugehen, den Hund bitte immer ableinen, sodass der Hund sich von mir wegbewegt und nicht den Hund bei mir halten. Das ist meistens dann der größte Fehler, warum es dann zu folgenschweren Unfällen kommt.
4: Und wenn man es fotografiert, mir ging es auch eben so, ich war relativ nah dran fürs Foto, dann kam sie auf mich zu und ich habe gelernt, man soll langsam zurückweichen. Ja, also nicht anfangen zu rennen, dann rennen die einem hinterher.
9: Natürlich keine hektischen Bewegungen, nicht in Panik verfallen, das ist aber ein ungeschriebenes Gesetz, wenn man mit Tieren arbeitet, sodass man hier überlegt agiert und vor allem ruhig agiert.
4: Aber sie gehören zu der Kulturlandschaft hier und wären nicht wegzudenken.
9: Die Landschaft sieht hier so aus, weil es eine über hunderten von Jahren bewirtschaftete Kulturlandschaft ist. Die Flächen sehen hier so aus, weil sie wirklich almwirtschaftlich bewirtschaftet werden. Und das ist auch der Auftrag, den wiederum wir für die nächsten Generationen erfüllen müssen, dass wir diese Kulturlandschaft in dieser Schönheit erhalten.
1: Diese Landwirtschaft eben am Rande eines Nationalparks, eine ganz besondere Herausforderung. Die Radioreise mit Alexander Tauscher geht langsam in die Schlussetappe, heute aus dem Rauriser Tal im Salzburger Land. Die Wanderführer und Nationalpark-Ranger, sie führen Besucher durch die Landschaften vorbei an Wasserfällen, über Almen und auch auf die Gipfel. Der ehemalige Ranger Hans Nagelmeier hat noch eine wichtige Bitte an die Gäste, eigentlich eine Selbstverständlichkeit. Das betont er gleich und erklärt zunächst einmal, wie er Naturgeschichte lebendig erklärt.
0: Oft einmal in der Geologie, also wenn wir da unterwegs sind, ja, erzählt man halt, dass bei uns einmal ein Urmeer gewesen ist und dass die Gesteinsmassen, die was da herinnen sind, zu einem Großteil in dem Meer entstanden sind. Und da gibt es eben den Kalkglimmer-Skifahrer. Und nachher los einmal den Leuten eben diesen Skifahrer auseinanderbröseln und dass sie mal reinschauen können. Und sage ihnen, dieses Material, was du in der Hand hast, ist 250 Millionen Jahre alt. Was ist denn das? Da kommt man doch ein bisschen ins Nachdenken, weil für mich schon zwei Menschen heute schon überfordert ist. Nicht? Und da reden wir von 250 Millionen Jahren.
4: Was ist der Mensch schon mit seinem Alter? Und dadurch, dass du, Hans, seit Jahrzehnten hier wanderst, hunderte Wanderungen gemacht hast, hast du sicher auch ein Bild für die Natur und kannst ein wenig einschätzen, wie sich zumindest in den letzten Jahrzehnten der Nationalpark verändert hat.
0: Natürlicherweise gibt es Veränderungen. Das ist oft einmal nur im ganz Kleinen zu erkennen. Oft einmal sieht man es auch ganz gravierend. Also wenn man zum Beispiel auf den Großglockner Hochalpenstraße hinauffährt und man sieht dann die Basterze, das ist der größte oder der längste Talgletscher in den Ostalpen. Und was sie da praktisch in den letzten Jahren, was sie da getan hat, also wo wir noch über eine Eisbrücke drüber gegangen sind, ist jetzt ein Gletschersee. Das sind schon Auswirkungen. Ja. Die andere Seite ist halt immer wieder, es hat immer schon wärmere und kältere Perioden gegeben. Aber das, was halt jetzt passiert mit der ganzen Klimasituation, das geht alles viel zu schnell. Das ist sicher ein maßgeblicher Grund aus der Menschheit heraus.
4: Ich glaube, du wirst auch jemand sein, der auf Wanderungen darauf hinweist, was wir als Menschen im Kleinen tun können. Natürlich können wir die Welt nicht verändern und wir sehen dich ja auch so barfuß hier mit kurzen Hosen. Du bist jemand, der die Natur lebt und liebt.
0: Ja, das ist mein Lebenselixier, aber wir sind ja alle miteinander ein Teil von der Natur und das sollte eigentlich an jedem bewusst sein. Teilweise, wenn man heute auf Wanderwegen unterwegs ist, also ich komme oft einmal mit einem halben, dreiviertel Rucksack voll mit weggeschmissenem Zeug, mit Müll, ob das jetzt der Zigarettenkippen sind, ob das Pampers sind, ob das Glasflaschen sind und so weiter. Was denken sich die Leute, dass die das in der freien Natur, jeder möchte schöne Natur haben und nachher schmeißen sie das so weg und hinter ihnen ist alles zugemüllt. Und das ist auch eine von den Aufgaben, die halt mir sehr wichtig sind, dass ich das den Leuten weiterbringe. Kleines Beispiel, eine Zigarettenkippe macht 300 Liter Trinkwasser kaputt. Eine Zigarettenkippe. Jeder möchte es gutes Wasser haben. Jeder. Und nachher ist es so, der Filter in unserer Gegend braucht also ein Filter, was ich zwischen 7 und 10 Jahre zur Verrottung. Und nachher ist das Mikroplastik immer noch im Grundbrenner. Also mit welchem Recht schmeißen die das weg? Und da habe ich immer wieder die Bitte, dass man einfach da mit einer gewissen Zivilcourage solche unvernünftige Leute anredet und die sollen gefälligst ihren Dreck nach Hause nehmen und so ordentlich versorgen, dass es keinen Schaden in der Natur macht.
4: Idealerweise gar nicht rauchen und wenn schon rauchen, dann nicht im Wald. Das ist sowieso nicht gut.
0: Ja, im Wald, da gibt es ja immer wieder Einschränkungen, gerade in der Zeit, wo wir sehr, sehr trockene Winter haben und jeder Baum dürstet, der ganze Wald dürstet und dass es auch von der Behörde Einschränkungen gibt, dass man eben dort kein offenes Feuer nicht rauchen darf. Aber das mit dem Rauchen, das ist jedes seine eigene Angelegenheit. Wenn er seinen Körper so malträtieren will, dann soll er das machen, nicht. Aber wenigstens seinen Dreck dann nach Hause tragen.
4: Bleib du auf jeden Fall gesund, Hans, dass du noch viele, viele Jahre, um nicht zu sagen Jahrzehnte, hier den Leuten das Gehen durch den Wald und die Natur beibringen kannst und auch Freude damit erzeugen kannst. Bleib gesund und hab viel Spaß
0: danke
4: hier.
0: Danke sehr. Dankeschön. Und den Zuhörern alles Gute. Und vielleicht gibt es einmal die Möglichkeit, dass man Rauhesertal herinnen mal so eine Exkursion macht in eines von den wunderschönen Seitentälern. Ja.

0: richtig schön.
1: Hier wird die Welt erst so richtig schön, im schönen Rauris. 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Und damit grüße ich aus den Hohen Tauern, alle im Tal oder oben auf dem Berg. Goodbye, au revoir, adios, ciao, hüwasti, ayo wobam, das wird anja, marhava und shalom. Und im Salzburger Land sagt man einfach Servus.
2: Hi, hier ist Manni und die Theresa.
3: Jetzt haben wir ein bisschen was über das Tauernhaus erzählt. Wir hoffen, wir haben ein bisschen einen Geschmack gemacht, dass es das geschichtsträchtige Haus anschaut.
2: Wir freuen uns, wenn es bei uns wart und wir sehen uns.
4: Ich bin der Herbert Rohrmoser. Will euch noch mitgeben, den Spruch, wer rastet, der rostet.
5: Hier ist nochmal Theo der Goldwäscher. Zum Abschluss alles, alles Gute, toi, toi und Glück auf.
6: Volám sa Peter Križan a ďakujem za návštevu a prajem ešte pekný výlet.
7: Pfiat euch, ich bin die Sandra vom Schattergut und unser Motto ist Wissen, wo es herkommt.
5: Hier ist nochmal Theo der Goldwäscher. Zum Abschluss alles, alles Gute, toi, toi und Glück auf.
8: Hans Wieser, auf dem Rücken der Pferde liegt das Glück dieser Erde. Das ist ein alter Leitspruch für uns. Uns ist aber wichtig, dass wir die Tiere über einen unfallfreien, guten Almsommer bringen und da wünschen wir allen viel Glück.
9: Herrschaften an den Radiogeräten, genießt euer schönes Leben.
1: Na, dem ist nichts mehr hinzuzufügen. Bleiben Sie schön reisefreudig, meine Damen und Herren, denn es gibt noch mindestens 1000 Orte in dieser Welt zu entdecken. In diesem Sinn, wie immer, bis bald.

Was soll ich sagen? Die Woche ist schon wieder um. Ich weiß auch nicht, wo die Zeit immer bleibt, aber... Ja, das ist live, man wird nicht jünger, ne? Also wie gesagt, Music Just for Fun, Dienstagabend. Ich bin aus dem hohen Norden, aus der Nähe von Hamburg, aus Winsen an der Lur, der Heiko. Schönen guten Abend!

Letzte Woche waren wir in den 2000er überwiegend unterwegs. Heute werden es mal wieder die 90er werden. Also was die nächsten 2 Stunden bis 22 Uhr auf euch zukommt, lasst euch einfach überraschen. Stellvertretend für alle, sage ich mal, einen wunderschönen guten Abend. Ach, fangen wir mal oben im Norden an heute. Schönen guten Abend heute Richtung Stralsund. Nach Dithmarschen, nach Cuxhaven, nach Bremen. Hier in meine Nachbarschaft. Nach Winsen. Nach Berlin. Nach Thüringen. Ins Illertal. Nach Franken. Also viel, viel Ausland dabei. Also Ausland von Niedersachsen jetzt. Ja, was ist das für ein Intro? Das ist aus dem Jahr 1994. Circus Dupe hieß die ganze Scheibe oder das ganze Album sogar. Dupe hieß die Nummer. Und Dupe nannten sie sich auch als Artisten.

0: Ja, Musik aus den Niederlanden, was soll ich sagen? Ich würde sagen, am besten, ich bin jetzt einfach ruhig und starte die Music Sendung.
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0: Und zwar starten wir die Sendung heute mit einem Track aus Schweden aus dem Jahre 1995. The Bridge heißt das Album. Und ich glaube, bei den ersten Klängen gleich wird das Ding jeder kennen.

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Ich glaube, zu diesem Track aus dem Jahre 1996 brauche ich nicht groß irgendwas erzählen. World in Motion heißt das Album. Aus der Schweiz kommt der Peter René Baumann, alias DJ Bobo. Das Ding ist bis auf Platz 2 hochgegangen, 1996. So, was soll ich sagen? Am besten gar nichts. Ich weiß. Ebenfalls aus dem Jahre 96 kommt die Scheibe.

Wasserboy, Fun Factory, Scooter Erotic, Mr. President, World's Apart, U96, unter anderem beteiligten sich an diesem Song. Platz 1, 1996, hier ist Love Message.

So, was hatten wir 1995, 1996 hatten wir, und ihr wisst ja was, jetzt gehen wir mal ein bisschen weiter noch zurück ins Jahre 91. Dreamland heißt das Album, das ist Musik von, Black Box. Released am 6. Februar 1991. Hab mir jetzt gar nicht notiert, welchen Platz sie gemacht haben, diesen Track, aber das Ding war ganz weit oben, wenn ich mich recht erinnere. Genau, Black Box, hier ist

Tja, ich glaube, wenn die hier so bei mir rumschreien würde, dann wäre sie nicht lange da. Strike it up. Black Box. Gut, der sollte jetzt eben gar nicht so brutal reingehen. Musik von EMF, Oktober 1990. Hier ist Unbelievable. Unglaublich.

Insomnia, Schlaflosigkeit, auf Deutsch übersetzt, aus dem Jahre 95, das ist Faceless. Aber eigentlich sind die beiden verrutscht. Eigentlich sollte der Track, der jetzt kommt, als erstes laufen. 1990 war das. Und das ist das Original, kein Remake. Guru Josh. Ja, fast 36 Jahre alt. 29. Juli ist das Ding erschienen. Im Jahre 1990. Infinity.

Guru Josh oder Paul Walden, wie er mit bürgerlichen Namen hieß. Auch er weilt leider nicht mehr unter uns. Infinity 1990. Achso, ich habe gerade die Information bekommen. Der Nightliner heute Abend fällt aus. Nur zur Info am Rande. So, weiter geht's. Hier ist Musik von Orhan Terzi. So heißt er mit bürgerlichem Namen. In Istanbul ist er geworden. Das ist DJ Quicksilver. Ach, ist das nicht schön. Einfach nur bellissima.

0: Tja, irgendwie bin ich hier im Hintergrund wieder mehr am Schreiben, als wie ich mich gerade auf die Sendung konzentrieren kann. Nur weil eine Sendung ausfällt. Das ist doch nicht normal, oder was? So, Freunde, ein paar Verbrauchertipps. Dann geht's weiter.
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aus dem Album Steam. Musik aus Großbritannien, das ist East 17. Musik aus dem Jahre 1995.

0: Don't Miss the Party Line. Musik aus Belgien. Belgischer Dance Act von John Paul de Costa aus Antwerpen. Wenn ich mich nicht irre, ist das sogar der Gründer. Von Tour Unlimited, wenn ich mich da nicht irre. Aber ich weiß es nicht mehr ganz genau, aber ich meine sowas mal gelesen zu haben.
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0: Zurück geht's nach Deutschland.

erschien im Juli 1995. The Mission heißt das Album. Genau so heißt das.

Wir steigen runter nach Italien. Gigi D'Agostino, Another Way, 1999. L'Amour Toujours heißt das Album. Das Ganze war bei uns in Deutschland Top 16 und 16 Wochen in den Charts. Another Way.

richtig schönes Ding. Living in another way. Gigi D'Agostino aus Italien. Und bevor wir in die nächste Stunde gehen, haben wir noch eine Scheibe vorweg. Die ist ein bisschen neuer. 2008 rausgekommen. Ach nee, 1998, sorry. Ganz genau.

0: The Army of Lovers. Crucified. 1991 war das, ganz genau. Und irgendwie, die Zeit rennt heute Abend irgendwie. Es ist schon wieder Zeit für Verbrauchertipps und danach geht's ein bisschen ruhiger weiter heute Abend.
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0: Genau so ist das. Danke, Thomas. Und das ist Musik aus dem Jahre 2003 schon. Musik von Limp Bizkit. Hinter den blauen Augen. Behind Blue Eyes.

Musik von Nickelback aus dem Jahre 2001. How do you remind me? Silver Side Up heißt das Album. Musik aus Amerika.

0: Fan beschmieren.
1: Ganz genau so ist das. Poprock aus Hamburg aus dem Jahre 2004. Wir sind Helden, Denkmal. Und ich muss mich korrigieren. How Do You Remind Me, Nickelback ist natürlich nicht aus Amerika, also den USA. Nein, sie sind aus Kanada. Und wir bleiben noch ein Track. Erstmal hier in Deutschland. Musik von Marius Müller-Westernhagen.

0: Marius Müller-Westernhagen aus dem Jahre 1994. Willenlos.
1: Was ist mit mir los?
0: So, aber jetzt gibt's Musik aus Amerika, aus Oklahoma kommen sie. Die Hansons. War auch so ein One-Hit-Wonder damals, 1997. Und die ganze Scheibe nennt sich Bop.

21st Century Breakdown heißt das Album. Musik von Green Day. 21 Guns.

0: Musik aus Schweden. Das ist Roxette aus dem 1991 erschienenen Album Joyride, The Big Love. Oder wie es richtig heißt, The Big L. So, die nächsten Verbrauchertipps stehen an und dann geht es weiter in der letzten halben Stunde. Music Just for Fun für heute Abend.
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0: Und da soll noch mal einer spielen. Ich spiele nicht genug Musik aus Deutschland. Auch das ist Musik aus unserem Country. Und ich glaube, da muss ich nicht groß was zu sagen. Das ist auch so eine Scheibe, die jeder kennt. Das sind die Jungs von Rammstein.

das ist Musik aus Deutschland. Wahrheit oder Pflicht heißt das Album, erschienen im Januar 2004. Augen auf, vorne mit Umf. Und wie ich schon sagte, erstens, der Nightliner fällt aus heute Abend. Der sollte eigentlich aus dem Urlaub wiederkommen, aber da ist wohl der PC gecrashed, wenn ich das richtig weiß. Bei uns im Netzwerk hier haben wir ein kleines Ersatzprogramm schnell auf die Beine gestellt, nebenbei. Und das hört ihr dann ab 22 Uhr, wie gewohnt. Allerdings 2 Stunden lang bis 0 Uhr, danach gibt's eine Rotation. Wer es ist, lasst euch überraschen. Es kackt, egal. As ugly as they wanna be. 1992, Ugly Kid Joe. Everything about you.

Musik von Mr. Big. To be with you. 1991 war das. Eine etwas schnellere Scheibe haben wir jetzt noch und dann lassen wir den Abend für diese zwei Stunden auf jeden Fall ganz gemütlich ausklingen. Und das ist aus Schweden, Dr. Alban, 1994. Let the beat go on.

Musiker Schweden. Look Who's Talking hieß das Album, 1994 erschienen. Musik von Dr. Alban. Let the beat go on.

Tja, schade eigentlich. Ich hätte gedacht, das Ding passt noch. Das war nix. Was soll ich sagen? Das war's fast mit Music Just for Fun am heutigen Abend. Aus dem hohen Norden, aus der Nähe von Hamburg, aus Winsen an der Luhe. Sagt ein wunderschönen Dankeschön, Dankeschön, Dankeschön, dass ihr zugeschaltet habt. Jetzt wollte ich gerade guten Abend sagen, das hatten wir aber schon. Was gibt's heute Abend noch auf die Ohren? Natürlich ist noch nicht Schluss. Heute Abend gibt's noch die Reste aus Franken. Morgen Abend das Bergfest. Auch ab 20 Uhr. Donnerstag ebenfalls ab 20 Uhr mit meinem Nachbarn hier, mit dem Thomas Flegel, die Retro-Charts. Freitagabend ab 18 Uhr ist es dann, nicht ab 20 Uhr. Das Wochenende mit Sabine. Ja, bei dem Wochenende gibt's so viel. Moin, moin, den Wachermacher. Montag kommen dann schon wieder die Kult-80er ab 18 Uhr. Ab 22 Uhr gibt's den Chartbreaker und so. War das Schicksal will, bin ich nächste Woche Dienstagabend um 20 Uhr für euch dann auch schon wieder hier. Da kann ich nur eins sagen, lasst euch die Hitze nicht zu Kopf steigen. Wenn es 38 Grad im Schatten ist, ja mein Gott, dann geht nicht in den Schatten, ganz einfach. Ansonsten sind Tschüss und Bye-bye bis nächste Woche. Eine Scheibe habe ich noch und die kommt aus Großbritannien. Das ist aus dem Jahre 95 Musik von East 17. When the Thunder Calls You, und ich hoffe, wir haben auch noch irgendwie ein Gewitter heute Nacht. Zeit wird das auf jeden Fall. ...23. Oktober 95. Thunder, tschüss und bye bye.

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6: 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Und wenn du stets gemütlich bist und etwas Appetitliches, dann nimm es dir egal von welchem Fleck.

ihr Herzensmenschen da draußen, das nenne ich doch mal eine Begrüßung. Willkommen zu Lovetime, dem Ort im Radio, an dem Gefühle nicht flüstern müssen, sondern ganz entspannt auf dem Sofa Platz nehmen dürfen. Wir nehmen uns wie jeden Sonntag jetzt Zeit für große Emotionen, leise Gedanken und für Songs, die mehr sagen als jede Sprachnachricht um 1:30 nachts. Wir lassen es klingeln, kurz nach 22 Uhr, da darf man das, De La Soul, Hip-Hop mit Humor, Groove und dieser lässigen 90er-Attitüde, als man noch dachte, ein Anruf, der könnte alles klären. Spoiler, konnte er nicht. Aber der Song, der ist geblieben. Ring, ring, ring. Schön, dass du da bist.

0: Geschmeidige Klänge mit Matt Bianco, perfekt für alle, die ganz cool werden wollen, cool am Sonntagabend. Dabei nehme ich dich bekanntlich jeden Sonntag ein wenig an die Hand, natürlich sanft. Apropos Sonntag, nicht unbedingt der beliebteste Tag der Woche, das ist ohne Zweifel der Samstag. Die Geschäfte haben geöffnet, es ist Wochenende, sollte man nicht arbeiten müssen, dann kann man sogar lange schlafen und muss nicht früh ins Bettchen. Der Sonntag hingegen, das ist für viele der Ausruhtag, auf der Couch oder aber daneben. Wie sieht dein perfekter Sonntag aus? 015 25 840 5057, unsere WhatsApp-Nummer noch einmal 015 25 840 5057.
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0: Hot Chili Peppers. Wie sieht dein perfekter Sonntag aus? Diana, die hat etwas zum Thema.
1: Ja, Sonntag ist lang ausschlafen, schön in Ruhe frühstücken und dann vom Frühstückstisch direkt auf die Couch die Beine hochlegen, den Fernseher anmachen und einfach den ganzen Tag nichts tun. Ja, das war vielleicht mal so, bevor ich ein Kind hatte, aber somit ist Sonntag für mich so gut wie jeder andere Tag oder fast noch stressiger, weil das

0: Kind natürlich den ganzen Tag zu Hause ist. Und es geht einfach schon in der Früh rund. Ja, da ist nichts mit Ausruhen. Also Leute, die noch keine Kinder haben und noch ganz jung sind, genießt eure Sonntage noch. Einfach mal nichts zu tun. Das wird noch dauern, bis die Zeiten wiederkommen mit Kind.
1: Es fing so schön an, ein fauler Sonntag. Aber so ist das im Leben. Nun Musik von James Blunt, ein Song, den wirklich jeder kennt. You're Beautiful, ein kurzer Blick, ein nicht gelebter Moment, eine Geschichte, die im Kopf weitergeht. James Blunt hat später selbst gesagt, der Song sei eigentlich traurig. Vielleicht ist genau das der Grund, warum er vielen Mitmenschen im Ohr geblieben ist. James Blunt.

0: Christoph Papageien.
1: Zwei Männer, eine gemeinsame Vergangenheit, Robbie Williams und Gary Barlow Shame. Gestern ist sie 67 geworden. Susanna Hoffs, die Stimme von den Bengals. Mitgebracht habe ich dir heute einen Song, der schon oft in dieser Sendestrecke zu hören war, Eternal Flame. Allerdings nicht die Ursprungsversion aus dem Jahr 1988. Im vergangenen Jahr hat Susanna Hoffs den Song nochmal neu aufgenommen. Sie selbst sagt über die Aufnahme, als ich vor dem Mikrofon stand, kämpfte ich mit den Tränen der Dankbarkeit. Dankbarkeit für die Gelegenheit, ein Lied zu singen, das ich mein ganzes Erwachsenenleben lang geliebt und geschätzt habe. Wir sind zusammen erwachsen geworden. Wir schätzen den Song auch, Eternal Flame.

0: perfekte Sonntag. Mehr wird genommen, Regen eher nicht so. Wie sieht der perfekte Sonntag für Stefan aus?
1: Also der perfekte Sonntag sah bei mir früher so aus, dass ich ausgeschlafen habe, dass ich gefrühstückt habe und so weiter, genau, und dann einfach den Couching Day einberufen habe. Wenn ich jetzt an einen schönen Sonntag denke, dann ist es natürlich, dass ich mit meiner kleinen Tochter aufstehe, dass wir zusammen dann was frühstücken und genau. Und dann läuten wir den Tag ein, wo wir uns so einen Faulenzer-Tag da machen.
0: Unsere WhatsApp-Nummer 01525 840 5057. Willkommen zur Rubrik Live-Tracks. Große Bühne, große Stimme. Mehr muss man nicht sagen. Mariah Carey, Without You und Hero.

Erste Stunde Love Time. Wir hören uns wieder nach 23 Uhr. Jetzt Falsett, Gefühle und Nähe, musikalisch. Drei Brüder, die wussten, wie man Herzschmerz vertont. Die Bee Gees. Bis gleich.

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1: Wir geben uns noch ein weiteres Stündchen Love Time, ganz entspannt. Manche entspannen wunderbar während dieser Sendestrecke. Johanna, die braucht ganz andere Dinge, wie sie uns gleich verrät. Hallo Johanna, was hilft dir, um so richtig zu entspannen?
2: Hey, ich bin Johanna und mir helfen zum Beispiel Meditationen ganz gut. Und ich kann super entspannen oder klassische Musik oder aber auch mal ein gutes Buch. Einfach schön nachmittags auf der Couch mit einer Tasse Tee und einem guten Buch. Hilft mir total und ich kann total entspannen. Kann ich jedem nur empfehlen. Oder auch mal, wie gesagt, eine Meditation. Finde ich super.
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Auch heute am 18. Januar blicken wir verträumt in die Sterne, wenngleich es heute wenig verträumt zugeht. Am kommenden Freitag startet das Dschungelcamp. So heißt es im Volksmund. Ich bin ein Star, holt mich hier raus. Und mit den Stars, ist das so eine Sache? Oder sagen dir Namen wie zum Beispiel Samira Yavuz, Patrick Romer, Mea Dumont, Umu Tekin, Ariel Hediger, Simone Ballack, Stefan Dürr, Eva Benitatu, Hubert Feller, Nicole Bessler-Böttcher, irgendetwas? By the way, Hardy Krüger Junior, den mag man kennen. Und bei der Personalie Gil Ofarim, da scheiden sich die Geister. Sei es drum, es ist bereits die 19. Staffel, wie es diesbezüglich sternkucktechnisch ausschaut. Mehr zum Thema gleich nach Charlie Puth. Pop verspielt modern, Liebe kann auch leicht sein. Lipstick.

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0: Auf geht's in den Dschungel. Wir haben alle 12 Sternzeichen zum Thema.
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2: Unkraut vergeht nicht. Fressen oder gefressen werden, das ist hier die Frage. Und nicht alle Dschungelbesucher treffen eine lebenserhaltende Entscheidung. Wer vor lauter Urwald die Futterbäume nicht sieht, sich vegetarisch von Giftpflanzen ernährt oder mit jedem Säbelzahntiger kuscheln will, der wird als Eintagsfliege enden. Aber es wachsen ja auch Glückspilze im Dickicht. Widder. Vom wilden Affen gebissen. Mit markerschütterndem Schrei schwingt sich der furchtlose Krieger an armdicken Lianen der Herausforderung entgegen, rodet mit einer selbstgemachten Machete ein Stück Urwald und brät sich am Lagerfeuer den selbst erlegten Tiger zum Abendessen. Für morgen ist ein Wettrennen mit dem Reviergorilla geplant. Der Sieger kriegt Jane. Stier. Wellness am Wildwasser. Das Moorbad im Sumpf ist schon wegen dem natürlichen Massageeffekt dank vieler Krabbeltierchen ungemein entspannend. Danach wird unterm Wasserfall geduscht und wenn dem Stier bisweilen noch die gebratenen Raupen in den Mund fliegen, ist das Wohlbefinden gesichert. Ein Rindvieh mit dicker Kuhhaut genießt und schluckt. Zwillinge. Interessante Speisekarte. Ach, ist das aufregend, zwitschert der quirlige Zwilling, hüpft mit den Kolibris von Ast zu Ast und kann sich gar nicht satt sehen an den verschiedenartigen Essensvorschlägen, die er am liebsten im Flug verschluckt. Den lustigen Vögel mögen auch die Ureinwohner. Nur, wenn er aus dem Kochtopf heraus Zubereitungstipps gibt, werden sie sauer. Krebs. Erst ein Nest, dann der Rest. Kaum im Dschungel angekommen, fängt der geborgenheitssüchtige Typ an, auf der Suche nach einem kuscheligen Plätzchen im Unterholz herumzukrauchen und es warmweich auszupolstern, damit die sensible Seele keine Dornenkratzer abkriegt. Direkt nebenan ist dann der Streichelzoo und sogar die Würgeschlange frisst dem Krebschen aus der Hand.
0: Vier weitere Sternzeichen nach Madonna. Madonna, take a bow.

0: Das Dschungelcamp, ich bin ein Star, holt mich hier raus, nicht alles echt, oft tränenreich, Teil 2 zum Thema, was sagen die Sterne?
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2: Löwe, wer angibt, hat mehr vom Urwald. Er hält sich hier für den König der Tiere. Dabei gibt es im Dschungel gar keine Löwen. Und so hofft die Großkatze vergeblich auf Sonderbehandlung wie Palmblattwedeln oder Luxusfutterrationen. Wenn der nun Starallüren herauskehrt, dann macht ihm das Leben Termitenfeuer unterm Hintern. Und seine Käfer muss er auch selber poolen. Jungfrau. Unsaubere Methoden. Wie die Jungfrau zum Kinde ist der Hygienefanatiker in ganz andere Umstände gekommen, als er sich bei der Buchung des Natururlaubes ausgerechnet hat. Die kritische Nörgelei fängt bei der mangelnden Reinlichkeit an und hört nicht auf, bis mit jeder Unzulänglichkeit des Dschungelalltags systematisch aufgeräumt ist. Waage. Niedrige Ekelschwelle. Igitt, wie unappetitlich die Waage solche Wuseleien findet, die man mit manikürten Fingernägeln sowieso nicht anfassen mag. Vom Verspeisen ist gar nicht zu reden. Heuschrecken an Fliegenschiss auf Blätterteller könnte man ihr in einem stilvollen Ambiente ja vielleicht servieren, aber doch nichts, was mit dem Bauch im Schmutz gekrochen ist. Skorpion. Die Schlange im Schlafsack. Wer so unverfroren im reptilienverseuchten Sumpf tief gründelt, den graust es wohl vor gar nichts. Weil er gerne giftige Machtspielchen wie Stich oder Stirb veranstaltet, geht ein Skorpion mit Vipern, Natter und anderen Lebensbedrohlichkeiten ins Bett. Aber meistens endet die gemeinsame Nacht tödlich für das Getier.
0: Die letzten 4 Sternzeichen nach Elton John, Nikita.

0: Bitte schön, nach Elton John die letzten 4 Sternzeichen zum Thema Dschungelcamp.
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2: Schütze. Super Survival. Vielleicht hilft positives Denken ja auch gegen Tropenkrankheiten, Krötengift oder Würgeattacken. Auf jeden Fall findet der Schütze alles Oberklasse im Unterholz und überlebt fast immer. Das Größte sind für ihn Elefanten, Urwaldriesen oder übermäßig farbenprächtige Vögel. Je bunter und fremdartiger das Abenteuer, desto besser. Steinbock. Ein Bett im Dornfeld. Wer eine feste Schale hat, braucht kein weiches Lager. Steinböcke ziehen einfach klare Grenzen aus lianengestrickten harten Matten zwischen sich und dem kratzigen Gestrüpp. Zur Sicherheit stellen sie den wilden Tieren nachts Jagdverbotsschilder vor die gierigen Nasen. Pff, als ob die Lust auf so einen trockenen Knochen hätten. Wassermann. Spinnen für Spinner. Der begnadete Erfinder macht die Dschungelbewohner mit seinen wirren Ideen ganz kirre. Er baut selbstreinigende Toiletten aus Mistkäfern, hält sich Flugfrösche wegen der Frischluftbewegung und vernetzt mit gesponnenen Fäden von Baum zu Baum eine Hängeschaukel. Wassermänner haben das gewisse Etwas eben auch im Urwald. Fische. Der mit dem Krokodil schwimmt. Urwaldmärchen wie aus Tausend und einer Dschungelnacht mit farbigen Nebelregenbogen, verwunschenen Lichtungen und einem Meer traumhafter Orchideenblüten möchten Fische erleben. Sie ernähren sich von Luftwurzeln und Liebe, Beeren oder Früchten, damit sie keinem Tierchen etwas zuleide tun. Umgekehrt klappt das leider nicht immer.
0: Nächsten Sonntag ein neues Horoskop.

zumindest alles. Mehr kann man eigentlich nicht sagen. Mehr muss man nicht sagen. Denn das war's für heute. Hab eine feine Woche. Bis nächsten Sonntag. Ich bin raus. Gutes Nächtle.

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2: Im Studio Finn-Riebesel Freundlieb. Der Anschlag auf den Berliner CSD hat den Innenausschuss des Bundestags beschäftigt. Nach der Sondersitzung sind weiter viele Fragen offen. So sieht es jedenfalls die Opposition. Bundesinnenminister Dobrindt soll nun eine Chronologie des Behördenhandelns vorlegen. Auf die Frage, wie in Zukunft mit Gefährdern umgegangen werden soll, sagte Unionsfraktionschef Frei vorab bei NTV.
3: Das kann die Ausweitung der Präventivhaft sein, das kann der Einsatz der Fußfessel sein oder das kann eben auch die Tatsache sein, dass man im Strafrecht schaut, dass wenn es einschlägige Vorstrafen gibt, staatsgefährdende Taten, dass es dann jedenfalls keine Bewährungsstrafen geben darf.
2: Dass die Bundesregierung einen neuen Zivildienst plant, sorgt für gemischte Reaktionen. Mehrere Organisationen zeigten sich bereit, Plätze anzubieten, warnen aber davor, bisherige Freiwilligendienste nicht zu schwächen. Mehr von Colin Mock.
4: Caritas-Präsidentin Welskop-Deffer fordert zum Beispiel ein Taschengeld auf BAföG-Niveau und ein gratis Deutschland-Ticket als Anreiz. Der Chef des Paritätischen Gesamtverbands ROC sagt, wer bereits einen Freiwilligendienst geleistet hat, darf nicht zusätzlich zu einem Zivildienst herangezogen werden. Deutliche Kritik gab's von der Opposition. Junge Menschen sind keine Lückenbüßer für einen über Jahre kaputtgesparten Sozialstaat, sagte Linken-Chefin Schwertner der Funke Mediengruppe.
2: Keine konkreten Konsequenzen, aber überraschende Einigkeit. Die gibt's nach der EU-Sondersitzung zum Massenandrang auf die spanische Exklave Ceuta in Nordafrika. Es gab in der Runde volle Solidarität mit Spanien, sagte EU-Innenkommissar Brunner. Vorher hatte sich die Regierung schwere Vorwürfe anhören müssen. Der Waldbrand in den Niederlanden an der Grenze zu Deutschland ist weiter nicht unter Kontrolle. Behörden zufolge ist in dem Naturschutzgebiet im Südosten des Landes mittlerweile eine Fläche von gut 140 Fußballfeldern betroffen. Hunderte Feuerwehrleute kämpfen mit Löschhubschraubern gegen die Flammen. Nationaltorwart Marc-André Ter Stegen hat einen neuen Verein. Der 34-Jährige wird vom FC Barcelona an Ajax Amsterdam verliehen. Ter Stegen hatte zuletzt viel Verletzungspech, deswegen hat er auch die WM verpasst.
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5: Mit KI-Support. Viele Wolken gibt es heute Abend noch. Dazu können Schauer und auch Gewitter dabei sein, teils kräftig. Das lässt in der Nacht dann nach. Die Tiefstwerte liegen zwischen 23 und 16 Grad. Morgen wird es erstmal sehr heiß mit Sonne und Wolken. Später sind von der Mitte bis in den Nordosten wieder Schauer und kräftige Gewitter möglich. Dazu maximal 38 Grad.

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2: Im Studio Finn-Riebesel Freundlieb. Die Opposition im Bundestag fordert nach dem Anschlag auf den Berliner CSD Aufklärung. Für die linken Politikerin Clara Bünger sind nach einer Sondersitzung des Innenausschusses dazu noch viele Fragen offen. Sie sagte im Zweiten:
3: Wie es sein kann, dass eine Person, die als hoher Risikofall eingestuft wurde, dass diese Informationen nicht an das Gericht offensichtlich so weitergegeben wurden. Das heißt, die Frage, welche Informationen an das Gericht weitergegeben wurde, die wurde nicht geklärt.
2: Bundesinnenminister Dobrindt sieht sich nach der Sitzung in seinen Plänen für ein schärferes Vorgehen gegen sogenannte Gefährder bestärkt. Deutschlands Flüsse führen derzeit deutlich zu wenig Wasser. Das könnte sich bald auch an den Zapfsäulen bemerkbar machen. Hanna Messerschmidt.
4: Durch das Niedrigwasser könnten Benzin und Diesel in einigen Regionen knapp und damit auch wieder teurer werden. Das sagte Thilo Schäfer vom Institut der Deutschen Wirtschaft dem Spiegel. Dabei spielt zum Beispiel der niedrige Rheinpegel eine Rolle. Frachtschiffe können hier nur noch mit einem Bruchteil ihrer normalen Ladung fahren. Laut Schäfer bedroht das Niedrigwasser auch das Wirtschaftswachstum. Das könnte durch die Lieferengpässe um 0,4 Prozentpunkte schwächer ausfallen.
2: Der geplante neue Zivildienst sorgt für gemischte Reaktionen. Mehrere Organisationen zeigten sich bereit, Plätze anzubieten, warnen aber davor, bisherige Freiwilligendienste zu schwächen. Caritas-Präsidentin Welskop de Fahr fordert zum Beispiel Taschengeld auf BAföG-Niveau und ein gratis Deutschland-Ticket als Anreiz. Die Lufthansa hat im zweiten Quartal nur halb so viel Gewinn gemacht wie im ersten. Die Fluglinie hat von April bis Juli 383 Millionen Euro verdient. Gründe dafür sind unter anderem der Iran-Krieg und die hohen Kerosinpreise. Florian Wellbrock hat bei der Schwimm-EM in Paris Gold geholt. Über 10 Kilometer Freiwasser in der Seine siegte der Bremer vor David Bethlehem aus Ungarn. Bronze sicherte sich Oliver Klemet aus Bad Homburg.
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5: Mit KI-Support. Wolkig ist es gerade und stellenweise kann noch ein Gewitter durchziehen oder es regnet kurz kräftiger ab. Später wird's häufiger trocken. Die Temperaturen liegen aktuell bei 21 bis 13 Grad. Heute wird's dann erstmal oft sonnig, später ziehen mehr Wolken auf und es gibt wieder Schauer und teils kräftige Gewitter. Dazu maximal 38 Grad.

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2: Im Studio Finn-Riebesel Freundlieb. Haben die Behörden im Fall des Berliner CSD-Attentäters versagt? Darauf fordert die Opposition nach der Sitzung im Innenausschuss des Bundestags Antworten. Hanna Messerschmidt fasst zusammen.
3: Die Ausschusssitzung habe gezeigt, dass noch viele Fragen offen sind, sagte der Grünen-Innenexperte Emmerich. Innenminister Dobrindt soll eine Chronologie des Handelns der Behörden vorlegen. Der bereits als Gefährder eingestufte mutmaßliche Attentäter war verurteilt worden, aber wegen Bewährung auf freiem Fuß. Das sei für Dobrindt nicht nachvollziehbar. Er will weiter Jugendstrafrecht, Bewährungsregeln und Präventivhaft verschärfen und Fußfesseln für Gefährder ausweiten.
2: Bei der Deutschen Bahn ist weiter nur etwa jeder zweite Fernzug pünktlich am Ziel. Im Juli blieb die Quote damit genauso gering wie im Juni, Colin Mock.
4: Ja, nur knapp 53% der Fernzüge waren rechtzeitig da, wo sie sein sollten. Die Bahn begründet den mauen Wert mit den vielen Baustellen und den Hitzewellen. Bei Temperaturen von zeitweise über 41 Grad hätten Arbeiten nicht wie geplant erledigt werden können. Dazu kommt dann noch ein Sabotageakt auf der Strecke Köln-Düsseldorf und ein plötzlicher Brückenschaden in NRW. Immerhin, die Pünktlichkeit im Regionalverkehr hat sich auf fast 88% verbessert.
2: Die Zahl der Brauereien in Deutschland schrumpft weiter. Im vergangenen Jahr gab es laut Statistischem Bundesamt noch 1415 Betriebe. Imme Kasten mit den Einzelheiten.
5: Bis 2019 war die Zahl der Brauereien kontinuierlich bis auf 1552 gewachsen, unter anderem durch immer mehr Craft-Bier-Unternehmen. Seit Corona hat sich der Trend umgekehrt, immer mehr Brauereien machen dicht. Ein Grund dafür ist, dass immer weniger Bier getrunken wird. Im vergangenen Jahr wurden nur noch 7,8 Milliarden Liter verkauft, 16% weniger als 2019.
2: Der Tiger ist in Zentralasien zurück in freier Wildbahn. Kasachstan hat 4 Amur-Tiger ausgewildert, damit sich die Katzen dort endlich wieder ansiedeln und verbreiten. Weltweit leben nur noch um die 4000 Tiger in freier Wildbahn.
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6: Mit KI-Support. Wolkig ist es gerade und stellenweise kann noch ein Gewitter durchziehen oder es regnet kurz kräftiger ab. Später wird's häufiger trocken. Die Temperaturen liegen aktuell bei 21 bis 13 Grad. Heute wird's dann erstmal oft sonnig, später ziehen mehr Wolken auf und es gibt wieder Schauer und teils kräftige Gewitter. Dazu maximal 38 Grad.
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